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1: Ich bin Melissa Steuri. Guten Morgen. Vor einer neuen Hitzewelle kämpft die französische Feuerwehr an der Atlantikküste noch immer gegen zwei grosse Waldbrände. Während der kleinere inzwischen unter Kontrolle ist, macht das größere Feuer bei Bordeaux den Einsatzkräften weiter zu schaffen. Präsident Emmanuel Macron betonte am Abend vor Ort, das Feuer sei zwar stabilisiert, aber weiterhin gefährlich. Man müsse in den nächsten Tagen vorsichtig bleiben.
2: On continue de se battre. Il a été stabilisé, comme on dit, mais il continue d'être virulent. Il faut être extrêmement prudent pour les prochaines heures et les prochains jours.
1: Angesichts der bevorstehenden Hitze befürchten die Behörden ein Wiederaufflammen der Brände. Die Schweiz unterstützt Frankreich bei der Bekämpfung der schweren Waldbrände bei Bordeaux. Laut dem Verteidigungsdepartement fliegen heute drei Super Pumas, Mitarbeitende der Armee und 20 Brandbekämpfungsspezialisten nach Korsika. Von dort aus sind die ersten Löscheinsätze ab morgen Mittwoch vorgesehen. Im aargauischen Unterseggental haben sich gestern Abend rund 400 Menschen zu einer Kundgebung versammelt. Sie wollten sich damit mit den Opfern des ehemaligen SVP-Grossrats solidarisieren. Ihm wird vorgeworfen, drei Frauen mehrfach betäubt und sexuell missbraucht zu haben. Zur bewilligten Demonstration haben die SP-Frauen Aargau aufgerufen. Sie forderten, dass der Vorfall umfassend und transparent aufgearbeitet wird. Zudem müsse der Opferschutz gestärkt werden. Wenige Monate vor den US-Parlamentswahlen im November versucht US-Präsident Donald Trump, vor dem obersten Gerichtshof seine strengeren Wahlregeln durchzusetzen. Er will etwa einen Staatsbürgerschaftsnachweis für Wählerinnen und Wähler und dass die Briefwahl erschwert wird. Ein Berufungsgericht stoppte diese Pläne. Trump überschreitet damit seine Befugnisse, denn laut Verfassung ist das Wahlrecht Sache der Bundesstaaten. Nun hat das Justizministerium beim obersten Gericht einen Eilantrag eingereicht mit dem Ziel, diesen Entscheid des Berufungsgerichts wieder aufzuheben.
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1: Heute haben wir wieder einen schönen, sonnigen Sommertag. Einzig in den Bergen gibt es ein paar harmlose Quellwolken. Mit bis zu 32 Grad wird es auch wieder heiss.
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1: Ihr habt freie Fahrt auf der Strasse, kommt gut ans Ziel.

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1: Willkommen im Dienstag, der 28. Juli, wo eine weitere Hitzewelle auf uns zurollt mit Temperaturen bis 35, 37 Grad mit Blick auf den Donnerstag. Darum vermissen wir jetzt natürlich die kühlen Tage, die kühlen Nächte. Aber im Herbst jammern wir dann wieder, wenn es wieder grau ist und nass. Aber im Moment muss man schon sagen, würden wir verregnete Nächte lieben und darum gerade den Start in den Tag mit dem Eddie Rabbit.

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1: Das Unternehmertum ist der letzte Rückzugsort für Unruhestifter.
2: Okay, Natalie Clifford Barney hat das einmal gesagt oder geschrieben. Das war eine amerikanische Schriftstellerin, gelebt von 1876 bis 1972, oh, die ist aber auch alt worden. Eine selbstbewusste, unabhängige Frau, sie unternahm zu ihrer Zeit ungewöhnliche Schritte. Die amerikanische Millionenerbin-Tochter eines Eisenbahnbesitzers bekannte sich öffentlich zu ihren lesbischen Beziehungen und eröffnete kurz nach 19 Uhr in Paris einen literarischen Salon. Also, das Unternehmertum ist der letzte Rückzugsort für Unruhestifter.
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1: Du bist ein Morgenmensch, ein Mr. Stars in Town. Er ist ein Tausendsassa. Er ist der Festivaldirektor und auch Geschäftsführer und Gründer von dem wunderschönen Festival in Schaffhausen, der Adi Brugger. Heute reden wir ein bisschen über die Schwierigkeiten von einem Festival im Jahr 2026 mit steigenden Kosten, mit der Konkurrenz, mit der vielleicht nicht ganz einfachen geopolitischen Lage oder auch allenfalls einem Gewitter und das Buchen von Topstars. Ich meine, am Mittwoch geht es ja schon los, das heisst morgen, mit dem Sting. Und dann kommt ja auch noch der Lenny Kravitz, Macklemore, Amy MacDonald und dann haben wir noch eine musikalische Wochenserie, die ich vorbereitet habe, mit Titel All About That Bass, wo wir ein bisschen, wie soll ich sagen, ein bisschen am Image arbeiten für die Bassisten und Bassistinnen. Man hört das Wort Bassistinnen so selten. Bassisten. Ja, wird ja oft belächelt, das ist der überflüssige Teil der Band, ist es aber nicht. Ich sage Ihnen, warum, jetzt jeden Morgen ungefähr um 10 ab 7 Uhr hier in der Radio 1 Morgenshow.

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1: Ich bin der Felix Haldimann. Guten Morgen. In Untersickenthal im Kanton Aargau haben gestern Abend rund 400 Personen eine Mahnwache abgehalten. An der bewilligten Kundgebung solidarisierten sie sich mit den Opfern von sexualisierter Gewalt. Die Anwesenden forderten außerdem besseren Opferschutz. Hintergrund ist der Fall eines Ex-SVP-Politikers, der in Untersickenthal mehrere Frauen sowie eine Minderjährige betäubt, sexuell missbraucht und die Taten gefilmt haben soll. Der 57-jährige ehemalige Aargauer Grossrat sitzt seit 3 Jahren in Untersuchungshaft. Der Anschlag auf den Christopher Street Day in Berlin wird bei der Planung der Street Parade in Zürich berücksichtigt. Das Risiko eines Terroranschlags werde seit Jahren mit einbezogen, bestätigt die Stadtpolizei Zürich der NZZ. Systematische Zugangskontrollen oder Tickets seien für die Veranstalter aber keine Option, dann wäre es nicht mehr die Street Parade, heißt es von den Verantwortlichen. An der Techno-Party am 8. August werden bis zu 1 Million Feiernde erwartet. Das UNO-Menschenrechtsbüro wirft Israel Verstöße gegen das humanitäre Völkerrecht im Libanon vor. Einige davon könnten sogar Kriegsverbrechen sein. Laut dem Bericht haben israelische Luftangriffe und Artilleriebeschuss im Libanon zahlreiche Zivilisten getötet und große Zerstörung verursacht. Gleichzeitig habe auch die vom Iran unterstützte libanesische Hisbollah mit Raketenangriffen auf bewohnte Gebiete in Israel Zivilisten getötet und Infrastruktur beschädigt. Auf einem belebten Platz in Mexico City ist ein Mann bei einem gezielten Angriff erschossen worden. 2 weitere Personen wurden verletzt. Die Behörden vermuten, dass es sich dabei um eine Fehde zwischen rivalisierenden Gangs handelte. Laut der Stadtpolizei wurden 2 Tatverdächtige festgenommen. Obwohl Mexiko seit Jahren unter extremer Gewalt leidet, gelten solche Schießereien bei Tageslicht in der Hauptstadt als selten. US-Präsident Donald Trump will wenige Monate vor den US-Parlamentswahlen umfassende Änderungen im Wahlrecht durchsetzen. Das Justizministerium reichte einen entsprechenden Eilantrag beim obersten Gerichtshof ein. Damit will es die Entscheidung eines unteren Gerichts aussetzen. Dieses hatte die Trump-Regierung daran gehindert, neue Regeln für die Briefwahl anlässlich der Wahlen im November umzusetzen.
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2: Im Moment steht der Nikkei-Index in Tokio im Minus bei 62.508 Punkten. Das klares Minus von 3,73%. Zum Dow Jones von gestern in New York, der hat im Plus geschlossen bei 52.147 Punkten, 0,45%. Zu den Devisen, 1 Euro gibt es für 93,14 und 1 US-Dollar gibt es für 81,87.
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2: Friedrich, guten Morgen.
3: Guten Morgen, Dani. Hallo miteinander. Heute im Laufe des Tages, da ist es schlicht und ergreifend sonnig. Es hat einen blauen Himmel mit kaum Wolken, wenn überhaupt ein paar kleine verzierende Quellwolken über den Bergen. Temperaturen heute Morgen zum Aufstehen ideal, nochmal zum die Wohnung lüften, zwischen 13 und 16 Grad. Am Nachmittag geht es darauf bis auf 30 bis 31 Grad. Es wird also schon mal heiss. Dazu fächelt eine schwache Brise.
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2: Im Moment keine Meldung im Sendegebiet Freifahrt.

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1: Guten Morgen, Dienstag. Ich sage nochmal Hold the Line, weil nachher im Song Battle gibt es von beiden, also von Marc und von mir, ein bisschen Ferienfeeling.
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2: Ein weiterer Inselsong von mir heute. Wir kennen alle zusammen die Capri Fischer. Calimero haben ihn schon gemacht. Der Vico Toriani hat ihn auch schon gemacht. Viele andere haben ihn schon gemacht. Aber die Version, die mir von diesem Song am besten gefällt, kommt vom Albano in Italiano. Natürlich ist ja schliesslich eine der berühmtesten Inseln von Italien, Capri, wo auch immer wieder Prominente angezogen hat, von Sophia Loren bis Brigitte Bardot. Der Song, der fängt meiner Meinung nach das mediterrane Lebensgefühl so wunderbar ein, das Capri bis heute ausmacht.

Gabri Fischer, Albano, Team Mark. Ich komme mit einem Lied, das wir irgendwie gefühlt 40 Jahre nicht mehr gehört haben, das im 86 rausgekommen ist, aber erst im 87 in der Schweizer Hitparade war, also eher ein Sommersong zum Sommer 1987. Von der West-Berliner Band The Other Ones. Fast vergessen, aber jetzt wieder entdeckt.

0: The Other Ones, Team Dani oder Team Mark, wenn Sie die Albaner hören wollen, mit Capri Fischer 079 254 0101.
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0: Ja, der Mark hat mit Capri Fischer vom Albano keine Chance gehabt. Er hat Stimmen bekommen von Thomas, Catherine, Beatrice, Pede, Judith, James, Sarah, Claudia, Peter. Ich bedanke mich bei der Karin, Roger, Isabella, Barbara, Küde, Irene, Roger, Sylvie, Tom, Priska, Christoph, Bianca, Pascal, Todi, Peter, Jasmin, Patrick, Steph, Gabi, Catalina, Gordula, Raimund, Barbara und bei der Yvonne. Da sind sie jetzt, da die Westberliner Band, The Other Ones mit Holiday.

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3: Ich bin der Felix Haldimar. Guten Morgen. In Untersiggenthal im Kanton Aargau haben gestern Abend rund 400 Personen eine Mahnwache abgehalten. An der bewilligten Kundgebung solidarisierten sie sich mit den Opfern von sexualisierter Gewalt. Hintergrund ist der Fall eines Ex-SVP-Politikers, der in Untersiggenthal mehrere Frauen sowie eine Minderjährige betäubt, sexuell missbraucht und die Taten gefilmt haben soll. Der Anschlag auf den Christopher Street Day in Berlin wird bei der Planung der Street Parade in Zürich berücksichtigt. Das Risiko eines Terroranschlags werde seit Jahren mit einbezogen, bestätigt die Stadtpolizei Zürich der NZZ. Systematische Zugangskontrollen oder Tickets seien für die Veranstalter aber keine Option, dann wäre es nicht mehr die Street Parade, heißt es von den Verantwortlichen. An der Techno-Party am 8. August werden bis zu 1 Million Feiernde erwartet. Das UNO-Menschenrechtsbüro wirft Israel Verstöße gegen das humanitäre Völkerrecht im Libanon vor. Einige davon könnten sogar Kriegsverbrechen sein. Laut dem Bericht hat Israel im Libanon zahlreiche Zivilisten getötet und große Zerstörung verursacht. Gleichzeitig habe auch die vom Iran unterstützte libanesische Hisbollah Zivilisten in Israel getötet. US-Präsident Donald Trump will wenige Monate vor den US-Parlamentswahlen umfassende Änderungen im Wahlrecht durchsetzen. Das Justizministerium reichte einen entsprechenden Eilantrag beim obersten Gerichtshof ein. Damit will es die Entscheidung eines unteren Gerichts aussetzen. Dieses hatte die Trump-Regierung daran gehindert, neue Regeln für die Briefwahl anlässlich der Wahlen im November umzusetzen.
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4: Sonnig und heiß ist es heute Dienstag am Nachmittag über den Bergen. Ein paar harmlose Quellwolken. 13 bis 15 Grad im Moment und dann eben heisse 30 Grad am Nachmittag.
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4: Sieht gut aus, wir haben fast keine Meldung. Es betrifft nur einmal den Gubristunnel Richtung St. Gallen. Nein. In die andere Richtung. Richtung Zürich, excuse. Und zwar ab Wallisellen bis Zürich Ost stockender Morgenverkehr. Das ist etwas ganz Neues.
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4: Hallo, seid ihr? Dass es mal in deiner Fahrt Richtung St. Gallen ist, das überrascht mich jetzt also. Ach, neuer Tag. Neues Ereignis. Es ist Dienstag, der 28. Juli. Und was mich auch überrascht hat, ist ja die Meldung von letzter Woche, dass KI sich irgendwie... Also OpenAI, das ist der ChatGPT-Hersteller, hat da irgendwie einen Test gemacht, wo KI wie ausgebrochen ist und sich dann irgendwo in ein anderes System gehackt hat. Und ich habe dann gerade an Terminator gedacht und an Skynet. Aber wir bringen da ein bisschen Licht ins Dunkel zusammen mit dem Digitalexperten vom Comparison, Jean-Claude Frickwil. Er kommt raus, ich nicht. Oder noch nicht.
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4: Jetzt ist irgendwie

0: Play gehört am Dienstagmorgen, wo wir jetzt über etwas reden, das letzte Woche stattgefunden hat. Und zwar hat der ChatGPT-Entwickler OpenAI für Schlagzeilen gesorgt. Beim Test ist da die künstliche Intelligenz aus der Testumgebung ausgebrochen, hat sich Zugang zum Internet verschafft und ist dann irgendwie auf einen Hackangriff gegangen. Das klingt erschreckend. Es klingt aber auch so, dass ich gleich nicht recht rauskomme. Darum schon, glaube ich, richtig Digitalexperte von Comparis. Was ist da genau passiert?
1: OpenAI wollte seine neue KI testen, und zwar in Bezug auf Cybersecurity. Die Aufgabe, die die KI gestellt hat, war, Sicherheitslücken zu entdecken und auszunutzen. Und damit man das sauber testen kann, sind die Sicherheitssperren, die es normalerweise bei diesen Tests gibt, abgeschaltet worden. Das hat dazu geführt, dass die KI eine Sicherheitslücke in der Testumgebung ausgenutzt hat, sozusagen es ausgebrochen ist. Sie hat sich einen Internetzugang organisiert und dann ist sie zu einer Entwicklerplattform gegangen, die heisst Hugging Face, und hat die gehackt, indem sie nämlich dort Sicherheitslücken hat ausgenutzt. Und warum hat sie das gemacht? Sie ist davon ausgegangen, also die KI ist davon ausgegangen, dass dort bei Hugging Face, bei dieser anderen Webseite, quasi die Lösung liegt zum Problem, das man ihr gestellt hat. Ein bisschen so, wie wenn ich als Schüler nicht lehre, sondern ich habe herausgefunden, dass der Test, den ich machen muss, ja schon von einer anderen Klasse geschrieben wurde. Also klar, ich den ganz einfach und muss dann nicht lehren und hat die Lösungen gerade schon parat.
0: OpenAI redet von einem beispiellosen Cybervorfall. Für mich klingt das jetzt eher nach Skynet von den Terminator-Filmen.
1: Ja, aber nur im ersten Moment. Also wir sind noch lang nicht dort, wo Skynet, das böse KI-Netzwerk, das quasi die Menschheit möchte ausrotten, ist. Weil unsere KIs, die wir haben, die haben kein Bewusstsein und die haben auch keinen Eigenwillen. Die machen letztendlich genau das, was man ihnen vorgibt. Und wenn man ihnen natürlich etwas vorgibt, ohne Grenzen zu setzen und ohne quasi zu sagen, was alles erlaubt ist, ja, dann macht KI so ein bisschen das, was eben der clever Schüler macht. Sie versucht, sich so einfach wie möglich zu machen, will aber auch so schnell wie möglich ans Ziel kommen. Also mit Skynet hat das Ganze nichts zu tun, sondern eigentlich eher damit, dass Sicherheitssysteme nicht richtig aufgesetzt werden und dass ein bisschen schlampig geschaffen wird in diesem Bereich.
0: Besten Dank fürs Erste, Jean-Claude Frick, Digitalexperte von Comparis. Mit ihm reden wir heute Morgen dann auch noch über die grössten Chancen von der künstlichen Intelligenz und ob Entwickler und Behörden mehr für die Sicherheit müssten machen.

0: Dienstagmorgen mit Radio 1, der 28. Mittlerweile ist wieder der 28. Juli, unglaublich. Bald August, 18 vor 7.
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0: Hey, du kannst mir das sicher sagen mit deiner Weisheit. Vergeht die Zeit im Alter einfach schneller?
2: Das ist dünn, ganz dünnes Eis. Ich weiss, es ist ein bisschen gemein, wenn du es so fragst. Ich habe mein Alter, ich glaube schon, wenn man es einfach anschaut, wenn man 10 ist, ist ein Jahr 10%. Und wenn man so, wenn ich bin 60, dann ist ein Jahr noch irgendwie 2,5-3%. Also von dem her hat man das Gefühl, vielleicht ist das ein bisschen die Theorie, dass dann Zeit, Zeitpunkt sich mehr beugt.
0: Oder das Gefühl hat man doch erst gerade Weihnachten gehabt, jetzt ist es schon wieder August, nicht? Was ist das, meine
2: ich? Gut, es ist ja bald Weihnachten, gell? Also in 4,5 Monaten Weihnachten. Also denkt langsam mal Geschenke kaufen. Vielleicht fragst du mich zuerst einfach den weissen Weihnachten, aber es ist vielleicht ein bisschen früh.
0: Ja, also. Das erste Mal zum heutigen Wetter zu dieser Woche. Aber schön, wir denken ein bisschen an Weihnachten, das ist gut. Ja, das ist gut.
2: Gell? Das kühlt ab. Wir schenken auch wieder etwas heute. Und der Peter schenkt uns für alle Sonnenanbeter, die noch nicht genug haben. Die können heute voll auf ihre Kosten kommen. Es ist nämlich den ganzen Tag sonnig. Es hat, wenn überhaupt, verzierende kleine, harmlose Quellwolke in den Bergen. Also es ist ein wunderbarer Tag, um in die Berge gehen, mit einer 0-Grad-Grenze. Wenn ihr ganz hoch rausgeht, bei 4.800 Meter, fast 5.000 Meter, also fast über den Gipfel der Schweizer Alpen. Und entsprechend, wenn man zum Beispiel auf den Sentis hochgeht, haben wir so 17 Grad. Oder wenn man hochgeht aufs Hörnli, haben wir Temperaturen so um die 26 bis 27 Grad. Morgen übrigens dort dann bis gegen 30 Grad. Es geht also auch in den Bergen, heisst so, und bei uns 30 bis 32 Grad. Und das bei einer schwachen Bise, weil tiefe Luftfeuchtigkeit herrscht, würde ich mal sagen, die meisten von uns beklagen sich heute noch über die Hitze.
0: Okay, 30 bis 32 Grad heute, wenn ich das richtig verstanden habe. Okay, dann das heisst, es wird noch heißer.
2: Ja, tatsächlich. Es geht morgen drauf bis 35 Grad. Ist nach der Nacht, wo es vorübergehend ein paar Wolkenfälle gibt, dann morgen und morgen hat es ein paar Wolken, ist wieder zunehmend sonnig und eben sehr heiß mit bis 35 Grad. Vielleicht kann es dann so richtig Glarner, Alpen, Alpstein etc. am Nachmittag mal ein leichter Gewitterrisiko geben. Der Dunstig, dann der Höhepunkt von dieser Hitzewelle, die dann noch weitergeht, das muss ich auch sagen. Dort erwarte ich zwischen 35 und 38 Grad. Auch dort ist es meistens sonnig mit einem leicht erhöhten Gewitterrisiko über den Bergen. Aber grundsätzlich, das ist wirklich noch so ein extrem südig heißer Tag, wo wir nachher Temperaturrekord hergehen. Einfach, dass man sich das wieder so ein bisschen noch vor Augen führt, wie außergewöhnlich das ist. Und der Freitag, der bringt uns ebenfalls zuerst meistens sonniges Wetter, so um die 35, 36 Grad. Vielleicht am Nachmittag zuerst in den Bergen, am Abend ein flach und örtlich Gewitter. Und der 1. August interessiert ja auch für den Brunch, hat vielleicht noch ein paar Restwolken, wenn man dort rausgehen will. Und den Tag wird es dann doch recht sonnig mit einem erhöhten Gewitterrisiko, vor allem mit den Bergen, Temperaturen, aber es ist ein bisschen typisch klebrig heiß, um die 32, 33 Grad.

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5: Ich bin der Felix Haldimann. Guten Morgen. In Unzessigen.
0: Nie. 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
5: Ich bin der Felix Haldimann. Guten Morgen. In Unzessigen.

0: missbraucht und die Taten gefilmt haben soll. Der 57-jährige ehemalige Aargauer Grossrat sitzt seit 3 Jahren in Untersuchungshaft. Der Anschlag auf den Christopher Street Day in Berlin wird bei der Planung der Street Parade in Zürich berücksichtigt. Das Risiko eines Terroranschlags werde seit Jahren mit einbezogen, bestätigt die Stadtpolizei Zürich der NZZ. Systematische Zugangskontrollen oder Tickets seien für die Veranstalter aber keine Option, dann wäre es nicht mehr die Street Parade, heißt es von den Verantwortlichen. An der Techno-Party am 8. August werden bis zu 1 Million Feiernde erwartet. Vor dem Bezirksgericht Zürich muss sich heute ein 53-jähriger Mann wegen Mordes verantworten. Er soll vor 3 Jahren den Barkeeper der Lugano-Bar an der Zürcher Langstrasse erstochen haben. Der Mann leidet laut einem psychiatrischen Gutachten an einer paranoiden Schizophrenie. Die Staatsanwaltschaft fordert deshalb eine Freiheitsstrafe von 16 Jahren sowie eine Verwahrung. Der Angeklagte sei eine Gefahr für die Öffentlichkeit, dazu soll er einen Landesverweis kassieren. Das UNO-Menschenrechtsbüro wirft Israel Verstöße gegen das humanitäre Völkerrecht im Libanon vor. Einige davon könnten sogar Kriegsverbrechen sein. Laut dem Bericht haben israelische Luftangriffe und Artilleriebeschuss im Libanon zahlreiche Zivilisten getötet und große Zerstörung verursacht. Gleichzeitig habe auch die vom Iran unterstützte libanesische Hisbollah mit Raketenangriffen auf bewohnte Gebiete in Israel Zivilisten getötet und Infrastruktur beschädigt. US-Präsident Donald Trump will wenige Monate vor den US-Parlamentswahlen umfassende Änderungen im Wahlrecht durchsetzen. Das Justizministerium reichte einen entsprechenden Eilantrag beim obersten Gerichtshof ein. Damit will es die Entscheidung eines unteren Gerichts aussetzen. Dieses hatte die Trump-Regierung daran gehindert, neue Regeln für die Briefwahl anlässlich der Wahlen im November umzusetzen.
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2: An der Börse in Tokio steht der Nikkei-Index klar im Minus bei 62.471 Punkten, 3,79% im Minus. Zu den Devisen 1 Euro gibt es für 93,13 Rappen und 1 US-Dollar gibt es für 81,94
1: Rappen. 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
2: Guten Morgen, Peter.
3: Hoi, Dani. Guten Morgen miteinander. Ein strahlend sonniger Tag wartet auf uns. Es hat kaum Wolken, wenn überhaupt. Ein paar verziehende Quellwolken über den Bergen, die nicht stören. Die Temperaturen die steigen von aktuell 13 bis 14 Grad. Am Nachmittag bis auf 30 bis 31 Grad. Wie das heisst, dazu blasst eine leichte Brise.
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2: Stockt vor dem Gubrist Richtung St. Gallen ab dem Limmataler Kreuz und in der Gegenrichtung von St. Gallen her Richtung Zürich ab Wallisellen bis Zürich Ost. Und dann wegen ein paar Verkehrsbehinderungen und zwar auf der A4 Brunnen Richtung Zürich zwischen Affoltern am Albis und dem Islisberg-Tunnel, das in Fahrt Richtung Zürich.

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1: Guten Morgen, 4 ab 7. Wir kommen zu meiner Lieblingszeit jetzt diese Woche, weil ich da eine musikalische Serie vorbereitet habe, All About the Bass, für alle Bassisten unter uns, wo wir einfach einmal einem Bassisten zuhören und nicht die Lanze brechen für alle Bassisten. Gestern einfach war mit dem Gene, also ich finde einfach war mit dem Gene Simmons. «I was made for loving you» von Kiss. Heute ein bisschen schwerer, wo ich Ihnen 30 Sekunden lang eine Basslinie, nur isoliert von einem bekannten Song, vorspiele und Sie mit herausfinden, welchen Song, den wir dann nachher auch in voller Länge hören.
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2: Wie nennt man jemanden, der ständig mit Musikern abhängt? Ein Bassist. Ja, Bassisten werden meistens belächelt. Aber das wollte ich eben ein bisschen ändern diese Woche. Ich selber bin ja eher so ein bisschen der Couch-Gitarrist und habe von Bass keine Ahnung. Ich weiss aber, dass ein Lied ohne Bass ein bisschen ist, wie wenn man Basketball spielt ohne Netz am Korb. Also es fehlt einfach der Groove. Darum habe ich diese Woche eine kleine Bassistenserie vorbereitet. Immer im Dezember einen kleinen Ausschnitt, wo sie selber mitraten können, welcher Song das ist. Also nur mit dem Bassisten zu hören. Achtung!

nicht ganz so einfach. Es ist «Reach Out, I'll Be There» von den Four Tops gespielt, vom Motown-Bassist James Jamerson. Das ist eine Bassistenlegende und mitverantwortlich für den Rhythm and Blues Groove der Funk Brothers.

Dienstagmorgen auf Radio 1, 17 ab 7 verkehrstechnisch merkt man, dass Ferien sind, dass viele weg sind. Einerseits noch immer der Gubrisch, der beschäftigt, aber jetzt auch beim Islisberg-Tunnel hat es eine Panne, darum dort Verkehrsbehinderungen auf der A4 Brunnen Richtung Zürich zwischen Affoltermalbis und dem Islisberg-Tunnel.

0: Vermutung ist jetzt gerade bestätigt worden. Im Tagesanzeiger liest sich gerade, wir sind ja in der Sommerferienwoche Nummer 3, das Verkehrsaufkommen erreicht in der dritten Ferienwoche seinen Tiefpunkt.
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3: Ich bin der Felix Haldimann. Guten Morgen. In Untersiggenthal im Kanton Aargau haben gestern Abend rund 400 Personen eine Mahnwache abgehalten. An der bewilligten Kundgebung solidarisierten sie sich mit den Opfern von sexualisierter Gewalt. Hintergrund ist der Fall eines Ex-SVP-Politikers, der in Untersiggenthal mehrere Frauen sowie eine Minderjährige betäubt, sexuell missbraucht und die Taten gefilmt haben soll. Der Anschlag auf den Christopher Street Day in Berlin wird bei der Planung der Street Parade in Zürich berücksichtigt. Das Risiko eines Terroranschlags werde seit Jahren mit einbezogen, bestätigt die Stadtpolizei Zürich der NZZ. Systematische Zugangskontrollen oder Tickets seien für die Veranstalter aber keine Option, dann wäre es nicht mehr die Street Parade, heißt es von den Verantwortlichen. An der Techno-Party am 8. August werden bis zu 1 Million Feiernde erwartet. Das UNO-Menschenrechtsbüro wirft Israel Verstöße gegen das humanitäre Völkerrecht im Libanon vor. Einige davon könnten sogar Kriegsverbrechen sein. Laut dem Bericht hat Israel im Libanon zahlreiche Zivilisten getötet und große Zerstörung verursacht. Gleichzeitig habe auch die vom Iran unterstützte libanesische Hisbollah Zivilisten in Israel getötet. US-Präsident Donald Trump will wenige Monate vor den US-Parlamentswahlen umfassende Änderungen im Wahlrecht durchsetzen. Das Justizministerium reichte einen entsprechenden Eilantrag beim obersten Gerichtshof ein. Damit will es die Entscheidung eines unteren Gerichts aussetzen. Dieses hatte die Trump-Regierung daran gehindert, neue Regeln für die Briefwahl anlässlich der Wahlen im November umzusetzen.
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4: Ja, jetzt noch durchlüften bei 13, 14 Grad. Es gibt heisse 30 bis 32 Grad, aber es geht eine leichte Brise. Der Peter Wick beschreibt den heutigen Dienstag als perfekten Sommertag. Und es wird dann eben noch heisser. Morgen 33 bis 35 Grad, am Donnerstag sogar sehr heisse 35 bis 37 Grad.
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4: Ich habe doch vor gut 10 Minuten gesagt, dass ich im Tagi gelesen habe, dass in der dritten Sommerferienwoche am wenigsten Verkehr los ist, aber ja, bringt ja alles nichts. Wenn es einen Unfall gibt, dann staut es. Wie auch auf der A1 Bern Richtung St. Gallen ist das im Moment der Fall. Ab Dietike bis zum Gobrist-Stau, dementsprechend auch auf dem Westring. Oder wegen der Bahnen auf der A4 Brunnen Richtung Zürich zwischen Affoltermalbis und dem Isisberg-Tunnel ebenfalls Stau. 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
4: Guten Morgen, Montag. geht's los. Das 15. Stars in Town im wunderschönen, der wunderschönen Altstadt von Schaffhausen. Das sind 7 Tage verteilt auf 2 Wochen. Da fragt man sich schon, wie viel Vorbereitung braucht das Festival? Wie ist es, wenn man die Stars bucht? Das ist die Schwierigkeiten im 2026. Ein Festival auf die Beine stellen mit steigenden Kosten. Fragen über Fragen und Antworten hat hoffentlich unser Morgenmensch. Er ist nämlich der Direktor und Gründer von Stars in Town, der Adi Brugger.
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0: Aretha Franklin am Dienstagmorgen von Radio 1, 7.37.
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0: Seit 15 Jahren ist es das Festival in der Schaffhauser Innenstadt, in der wunderschönen Innenstadt. Und es gehört zu den bedeutendsten Festivals der Schweiz. Und er ist der Tätschmeister, er ist der Gründer und Geschäftsführer, der Festivaldirektor, der Adi Brugger. Unser Morgenmensch, guten Morgen, Adi.
2: Guten Morgen, Dani.
0: 7 Tage verteilt jetzt auf 2 Wochen. Morgen fängt es an. Wie viel Vorbereitung braucht eigentlich so ein Festival?
2: Ja, das ist eigentlich ein Ganzjahresjob. Wir arbeiten so als Mitarbeiter das ganze Jahr durch. Und schlussendlich, jetzt während dem Festival sind etwa 750 Freiwillige aus der Region Schaffhausen, die das Festival jedes Jahr unterstützen. Das ist eine ganz grosse Familie und das Wertvollste überhaupt von dem Festival.
0: Ich nehme an, wenn man eben so Künstler möchte buchen, also ihr habt internationale Stars wie auch nationale, aber man muss immer so ein bisschen, ich sage, so viel vorausbuchen kann man ja nicht, weil der Künstler stellt sich ja dann auch eine Tour zusammen und sagt, ja, ich gehe nächstes Jahr auf Europa, dann könnte ich dort noch hin. Wie ist das, wie viel im Voraus kann man da einen Star buchen?
2: Ja, das ist so. Also, wir sind jetzt schon 2027 dran, eigentlich. Also, nicht mehr das Jahr Vorlauf. Es ist eine riesige, grosse Herausforderung, ohne Content zu besuchen. Und alle buhlen natürlich um die grossen Stars. Und du da steigen die Gagen immer höher. Und, du brauchst ein Programm und das braucht Nerven. Es ist auch ein Haifischbecken und ein grosses Casinospiel, das du da machst. Du gibst einseitig eine Offerte ein beim Management und dann wählen die natürlich meistens, suchen sie dann die grösste Zahl aus und schauen, dass das ins Routing hier passt. Das miteinander mit anderen Festivals können verbinden.
0: Und so entstehen dann die Ticketpreise. Also du siehst dann, was der Star an Gage die kostet und dementsprechend wieder musst du hinholen an Tickets.
2: Ja, so funktioniert das genau. Also es ist auch so, dass halt einfach die Kostenseite laufend gestiegen ist. Es hat aber nicht mit der Gage zu, sondern die Produktion ist jetzt auch teurer geworden nach Corona. Und von dem her, ja, steigen die Gagen und ja, es ist ein heißer Lauf.
0: Was heisst das konkret? Die Produktion ist teurer geworden seit oder nach Corona?
2: Ja, es sind natürlich verschiedene Firmen auch eingegangen. Es ist nicht mehr so ein breiter Markt und dadurch sind natürlich die Kosten gestiegen. Es sind aber auch Personalkosten, die laufend steigen. Also das Business ist generell teurer geworden. Ja, und dann ist es natürlich so, wenn du grosse Stars holst, wie ein Sting oder Kravitz oder Capaldi, dann tun wir dementsprechend halt auch die Preise, müssen wir dann zwangsläufig auch leicht erhöhen. Aber wir versuchen schon noch humane Preise zu haben.
0: Ja, ich meine, wieder Riesenstars. Also ich meine, Damien McDonald, den wir übrigens nachher noch in voller Länge werden hören. Wir haben den Macklemore auch schon. Als Warmer, dann noch Lone Ludwig vorher. Dann eben Lenny Kravitz. Morgen in einer Woche. Morgen macht das Ding den Start. Dann Luis Capaldi. Aber bis Line-Up reden wir dann ausführlich morgen. Jetzt gleich nochmal schnell. Ist da auch, ich meine, eben Stars aus der ganzen Welt. Wie heikel ist darum auch so ein bisschen die geopolitische Lage? Also, wir jetzt im 2026. Ja, es könnte auch friedlicher zu und her gehen.
2: Absolut. Das macht uns einmal ein bisschen Sorgen, wobei wir in der Schweiz eigentlich noch relativ viel Ruhe haben. Aber wenn du amerikanische Künstler buchst, wenn ein Kravitz oder ein Macklemore, ja, ist es immer ein bisschen unsicher, ob denn die überhaupt auf Europa kommen. Ist jetzt die Situation wieder ein bisschen anders ein, aber die sind jetzt aktuell in Europa auf Tour und von dem her sind sie sicher da morgen. Oder wenn das Festival angeht, werden sie sicher auftreten. Also bis jetzt haben wir keine negative Meldung bekommen diesbezüglich.
0: Abschließend, wie ist es für dich, wenn das ganze Morgen losgeht, seit 15 Jahren Stars intern, wie oft bist du da auf dem Niederschlagsradar in Sachen Gewitter?
2: Ja, das schauen wir täglich an natürlich. Im Moment haben wir so eine stabile Wetterlage, dass wir nicht einmal Gewitter haben. Und das ist eigentlich das grösste Risiko bei uns überhaupt. Wir sind ein bisschen geschützt in der Altstadt drin. Aber starke Gewitter, das ist etwas, wo wir Respekt davor haben und das beobachten wir natürlich gut.
0: Dann wünschen wir einen guten Tag und hören dich morgen wieder, wenn es dann losgeht zum 15. Mal Stars in Town. Adi Brugger, vielen Dank und bis morgen.
2: Schönen Tag. Miteinander.
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0: Viertel vor 8.
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0: Ja, Peter, du hast gesagt, ich habe es gemacht, ich habe es vorher noch schnell gelüftet. Also man kann ja noch.
2: Ja, man kann noch. Ja, die Temperaturen sind ja noch zwischen 14 und 15 Grad, aktuell 16 Grad. Das heisst, wirklich gut, jetzt noch mal die Fenster aufreißen und ich will die Luft reinlassen, die frische Luft. Ich meine, jetzt richtig die klare, frische Luft. Und heute im Laufe des Tages ist es eigentlich relativ angenehm. Es ist schon heiss, also es ist einfach 30 bis 32 Grad erwartet da heute. Mit viel blauem Himmel, relativ tiefe Luftfeuchtigkeit, eine leichte Beise. Also eigentlich die super Kombination, um in die Badung gehen, in die Berge gehen, einfach etwas draussen machen. Es ist noch nicht eben so drückend und schwül, wie wir es eigentlich auch schon gehabt in dem Sommer. Und natürlich, logisch hätten wir den Regen gern, das ist klar, aber jetzt für die, die Ferien haben, ist natürlich ein wunderschöner Tag.
0: Also Regen, nur mit der Nacht natürlich einfach. Sobald wir im Bett sind, soll es richtig runterlassen und wenn wir am Morgen aufstehen, dann soll es wieder auftun. Aber von Regen keine Sicht, also es ist wirklich eine Waldbrandgefahrenhöhe, oder vorhanden?
2: Ja, es ist Trockenheit für die Landwirtschaft natürlich. Man sieht ja die braunen Wiesen überall, man sieht ja, dass sich die ersten Bäume anfangen zu färben. Zum Teil ist das ziemlich arg, wenn es Richtung Aarau geht. Dort hat es am wenigsten geregnet, die Gewitter sind dort nicht ausgeprägt. Also, ja, man hat es tatsächlich nötig. Morgen hat es zwar ein paar Wolkenfelder am Morgen, aber die verdünnisieren sich auch wieder. Im Laufe des Tages wird es meistens sonnig. Leichter heute das Gewitterrisiko am Nachmittag in den Bergen. Temperatur morgen 35 Grad. Also es geht dann schon wieder recht zünftig darauf. Dann ein bisschen Südwestwind, der blaset am Donnerstag der Höhepunkt. Vorerst einmal von dieser Hitzewelle mit etwa 36 bis punktuell 38 Grad. Da sind wir wieder absolut im Bereich von der Rekord, wo wir gemessen haben überhaupt. Einfach, dass man sich da ein bisschen das kann vor Augen führen, dass es wirklich eine außergewöhnliche Geschichte ist. Temperatur extrem warm, ein bisschen Südwestwind, kaum Gewitter. Dann der Freitag bringt uns auch heißes Wetter. 33 bis 35 Grad, sehr heiß. Und am Nachmittag für mehr Quellwolken über den Bergen, dort die ersten Gewitter am Abend, könnte es vielleicht im Flachland dann ein Gewitter geben. Wenn natürlich bei diesen Temperaturen eins kommt, dann kann es auch heftig ausfallen. Das sei jetzt einfach da mal gesagt. Es hat noch Restanzen von diesen Gewittern am Morgen, am 1. August. Vielleicht für den Brunch, aber es sollte eigentlich dort auch schon trocken sein. Grundsätzlich am 1. August auch ziemlich bis meistens sonnig. Temperaturen so um die 32, 33 Grad, relativ hohe Luftfeuchtigkeit. Also ich sehe schon die Schweißflecken dann bei den 1. August unter den Ärmeln und die Schweißperlen, die da oben abtropfen. Nein, es wird dann heiss am 1. August.
0: Haltest du eine? Wo man da irgendwo
2: sein? Nein, ich hätte eine können haben, aber ich habe eine familiäre Geschichte.
0: Okay. Ja, aber du sagst es einfach, meine Typik wird sie in dem Fall erst am 1. Samstag, 1. August. Und jetzt ist es zwar mega heiß und es wird extrem heiß, aber nicht klebrig.
2: Nein, ich denke jetzt auch morgen ist es noch nicht so klebrig, am Donnerstag eigentlich auch noch nicht, erst so auf den Freitag, Samstag wird es dann zunehmend ein bisschen schwitzig.

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6: Ich bin der Felix Haldimann. Guten Morgen. Flugreisen sind in den letzten 5 Jahren in der Schweiz deutlich teurer geworden. Wie der Vergleichsdienst Comparis mitteilt, kostet heute ein Flug knapp 70% mehr als 2021. Der Grund dafür seien vor allem höhere Kosten, etwa für Treibstoff oder Personal. Die Comparis-Experten gehen da 20. Der Grund dafür seien vor allem höhere Kosten, etwa für Treibstoff oder Personal. Die Comparis-Experten gehen da

0: einer paranoiden Schizophrenie. Die Staatsanwaltschaft fordert deshalb eine Freiheitsstrafe von 16 Jahren sowie eine Verwahrung. Der Angeklagte sei eine Gefahr für die Öffentlichkeit, dazu soll er einen Landesverweis kassieren. Der Bund hat erneut prüfen lassen, ob sich die Anschaffung eigener Löschflugzeuge lohnt. Wie Schweiz heute berichtet, holte das Umweltdepartement die Meinung von kanadischen Experten ein, ob und wie ein sogenannter Airtanker in der Schweiz eingesetzt werden könnte. Die Analyse zeigt, in der Schweiz würden sich Löschhelikopter besser eignen als Flugzeuge. Obwohl die heutigen Schweizer Helikopter wegen ihrer Größe bei großen Waldbränden an ihre Grenzen stoßen, will der Bund weiterhin auf eigene Löschflugzeuge verzichten. Der neue britische Premierminister Andy Burnham hat den ukrainischen Präsidenten Volodymyr Zelensky als ersten internationalen Gast eingeladen. Die Wahl des Besuchers sei kein Zufall gewesen, sagte Burnham auf einem südenglischen Marinestützpunkt. Man wolle die klare Botschaft senden, dass Großbritannien vollumfänglich an der Seite der Ukraine stehe. Er werde sämtliche Zusagen seines Landes an die Ukraine einhalten, so Burnham. Massive Finanzkürzungen bedrohen den weltweiten Kampf gegen HIV. Davor warnt die UNO in einem Bericht zum Auftakt der internationalen AIDS-Konferenz in Brasilien. Demnach sanken im vergangenen Jahr die Hilfsgelder um fast einen Fünftel, vor allem weil die USA ihre Gelder gestrichen hatten. Besonders betroffen sind afrikanische Länder südlich der Sahara, wo AIDS-Vorsorgemaßnahmen teils komplett wegfielen. Laut UNO ist das Ziel, AIDS bis 2030 einzudämmen, ernsthaft in Gefahr.
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2: Kurz vor Schluss steht der Nikkei-Index in Tokio bei 62.282 Punkten klar im Minus 4,08%. Zu den Devisen 1 Euro gibt es für 93,14 und 1 US-Dollar gibt es für 81,87.
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2: Im Moment liegt der Topzins von hypotheken.ch für eine 10-jährige Festhypothek bei 1,41%, 5 Jahre gibt es für 1,3% und die Zahlenmarge beträgt 0,75%.
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2: Peter, guten Morgen.
3: Guten Morgen miteinander. Hoi Dani, es ist ein nächster Hochsommertag auf uns wartet. Wir sind jetzt mitten im Hoch und entsprechend kann es auch hoch aufgehen mit den Temperaturen 30 bis 31 Grad erwartet. Dazu hat es viel Sonnenstrahlen, kaum Wolken und eine schwache Brise.
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2: Ja, eigentlich ist die ruhigste Verkehrswoche, die Sommerferienwoche Nummer 3. Trotzdem staut es wegen Morgenverkehr, aber weil es auch einen Unfall gegeben hat. Aber jetzt von Unfall keine Rede mehr, einfach Stau wegen Überlastung. Auf der A1 Richtung St. Gallen, ab Dietike bis zum Gubrisch, darum auch auf dem Westring ab Urdorf. Nord in der Gegenrichtung, ab Urdorf Süd bis zu die West, ebenfalls stockender Verkehr, dann stockt es. Und zwar, weil es eine Bahn gegeben hat. Mal. Jetzt ist dann aber die Bahn weg. A4 Brunnen Richtung Zürich, zwischen Affolter Malbis und dem Islisberg tunnel trotzdem noch stockender Verkehr. Und auf der A15 Oberland Autobahn. Und zwar ab Wangen bis zum Brütisellenkreuz stockender Morgenverkehr.

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1: Guten Morgen, wir haben ein bisschen Sommermusik mit der Gloria Estefan und nachher der Geschichte zu einer dänischen Partyband.
0: Good morning. 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

0: Dienstagmorgen auf die Sekunde genau 10:08.
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0: Ja, was die Deutschen und die Holländer können, können auch die Dänen, weil auch sie haben eine Partyband zusammengestellt und mit einem Lied einen Sommerhit gelandet. Dazu noch eine Melodie vom griechischen Komponisten Stibitzt, das mit Text gewürzt, dass man zwar kein Geld hat, aber trotzdem will feiern. Mal Bengo Dinero von der dänischen Band Los Umbrellas.

0: 18.08 Uhr, es ist Dienstag, der 28. Juli, wo mittlerweile die meisten nicht mehr irgendwie auf Google etwas nachschlagen, sondern gerade direkt ChatGPT fragen. Und wir haben heute Morgen schon mit Jean-Claude Frick, dem Digitalexperten von Comparis, über den KI-Cyberangriff geredet, der ja letzte Woche für Schlagzeilen gesorgt hat. Beim Test ist die künstliche Intelligenz aus dieser Testumgebung ausgebrochen von dem ChatGPT-Entwickler OpenAI, hat sich Zugang zum Internet verschafft und ist dann irgendwie auf einen Hack-Angriff gegangen. Wir sind aber noch lange vom Terminator entfernt, hast du gesagt, Jean-Claude. Aber müssen jetzt Entwickler und Behörden nicht eigentlich mehr machen, damit KI-Systeme nicht irgendwie eigenständig Sicherheitsbarrieren überwinden?
1: Ja, ganz wichtig ist auf der einen Seite, dass man die Hardware super isoliert. Also, dass man eben, wenn man so einen Test macht und nicht will, dass eine KI ins Internet geht, ja, dass man das Internet ganz physisch abklemmt. Dass es keine Möglichkeit gibt, dass eben die KI im Internet wildern kann. Dazu ist wichtig, dass man die Sicherheitsleitplanken eben sauber setzt. Nicht, dass man die abstellt, damit der Test schneller funktioniert, sondern dass man sich ganz klar macht, was ist möglich und was will man eben nicht. Dazu kommt aber auch die Ausführungskontrolle. KI-Agenten, die darf man nicht einfach so laufen. Das gilt übrigens auch für die KI, die ich auf meinem Computer laufe. Sondern man muss ganz genau schauen, was hat sie für Berechtigungen, was darf sie, was für Verbindungen zum Beispiel darf sie aufbauen. Und das Ganze muss man immer wieder überprüfen. Da sind wir auch wieder da, ein bisschen wie bei den Kindern. Denen kannst du auch nicht einfach sagen, mach mal. Du musst schauen, ob sie so wirklich machen und was sie genau machen. Das ist bei KI nicht anders.
0: Apropos Kind, wie erkläre ich jetzt einem Kind eigentlich, wie KI funktioniert? Also der Unterschied zwischen der Google-Suche und ChatGPT?
1: Ja, die Google-Suche ist eigentlich wie eine riesige Bibliothek. Und dort hat es einen super schnellen Bibliothekar, der, wenn ich ihm eine Frage stelle, verschwindet und kommt und mir ein Buch herknallt. Das Buch, dort ist die Lösung drin von der Frage, die ich gestellt habe. Ich muss es aber selber noch lesen. ChatGPT, das ist eher wie ein guter Freund, der extrem viele Bücher gelesen hat. Der kann mir die Antwort gerade geben von den Sachen, die er eben gelesen hat. Er gibt es dann so, dass es nicht genau gleich ist wie im Buch drin. Vor allem manchmal hat er auch etwas verwechselt und erzählt etwas falsch. Aber ich muss das Buch nicht mehr lesen. Und durch das ist er im ersten Moment viel schneller, wenn es darum geht, mir eine Antwort zu geben.
0: Danke, Jean-Claude Frick, Digitalexperte von Comparis. Aber um halb klären wir dann noch, was denn die grösste Gefahr von künstlicher Intelligenz ist und was die grösste Chance ist, mit Blick auf die nächsten 5 Jahre.

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11: Der perfekte Sommertag, hat der Peter wirklich gesagt, es geht eine leichte Beise, trotz dieser heissen 30, 32 Grad am Nachmittag, aber jetzt auch noch gut zum Durchlüften, um die 14, 15 Grad. Morgen noch heisser, 33 bis 35 Grad und am Donnerstag, am Nachmittag über den Bergen ein paar Quellwolken, aber sehr heisse 35 bis 37 Grad, auch am Freitag dann 36, 38 Grad am 1. Also steigt dann auch das Gewitterrisiko am Freitag über den Bergen und am Samstag, 1. August, ist es dann typisch.
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11: Stau wegen Morgenverkehr und zwar vor dem Gubrist Richtung St. Gallen ab Dietikon. Darum auch auf dem Westring und zwar an Burdorf Nord. Dann A3 Westring Basel Richtung Chur zwischen Birmensdorf und Zürich West Stocket und dann noch auf der Seilhochstrasse statt einwärts.
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11: Also Jean-Claude Frick, digitaler Experte von Copari, reden wir heute Morgen schon die ganze Zeit über die künstliche Intelligenz. Wir müssen das erklären, wie ein Kind, damit auch ich ein bisschen draus komme. Und jetzt blicken wir mal in die Zukunft, was allenfalls die grösste Gefahr ist oder auch die grösste Chance in Bezug ist auf die künstliche Intelligenz. Seine Antwort gibt es nach zwei Songs hier auf Radio 1.
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0: Letzte Woche hat der Chat-GPT-Entwickler OpenAI für Schlagzeilen gesorgt. Bei einem internen Test ist KI aus der Testumgebung ausgebrochen, hat eigenständig einen Cyberangriff auf andere KI-Plattformen ausgeführt. Der Fall der hat weltweite Diskussionen über Kontrolle von KI-Systemen ausgelöst. Wir haben schon den ganzen Morgen mit Jean-Claude Frick darüber geredet. Er ist Digitalexperte von Comparis. Abschließend, wenn wir jetzt noch Jean-Claude von dir hören, mit Blick auf die nächsten Jahre oder fünf Jahre, was ist eigentlich die grösste Gefahr und was ist die grösste Chance in Bezug auf die künstliche Intelligenz?
1: Die grösste Chance ist sicher dort, wo KI als Verstärker in Bereichen mit chronischem Fachkräftemangel oder generell mit Ressourcenmangel ist. Zum Beispiel im Gesundheitswesen. Dort sieht man jetzt schon, dass in Bezug auf Diagnostik, also herausfinden, was jemand hat zum Beispiel, ist die KI viel besser und vor allem auch viel schneller als die Menschen sind. Gleichzeitig kann man natürlich mit KI auch sehr individualisierte Sachen machen. Zum Beispiel eine individuelle Lernbegleitung. Nicht einfach so das Standardprogramm, alle lernen das Gleiche, sondern eben ganz spezifisch ist auf mich zugeschnitten oder auf alle zugeschnitten. Durch das kann man KI zum Beispiel in Bezug vom Lernen extrem gut brauchen. Klar, Klimaschutz, Materialwissenschaften, das sind alles Sachen, wo man davon ausgeht, dass uns KI helfen wird, Durchbruch zu erzielen und schlicht und ergreifend Probleme einfach schneller zu lösen. Klar, die grösste Gefahr in meinen Augen liegt auf der einen Seite im Vertrauensverlust und in den autonomen Systemen per se. Also der Kollaps vom digitalen Vertrauen wegen Deepfakes, wegen Fake News, dass man also Audio, Video und Text gar nicht mehr glaubt, egal wo man es liest, weil man nicht mehr sicher ist, ist es das KI, hat das irgendeine KI erfunden oder ist es wirklich real, das ist eine riesige Gefahr. Und gleichzeitig der Kontrollverlust bei den KI-Agenten. Das Beispiel zeigt es ja, wenn man denen nicht auf die Finger schaut, dann machen sie irgendetwas, was man vielleicht gar nicht will. Das heisst also, dort muss man aufpassen, dass man nicht zu vielen Systemen zu viel Autonomie gibt, weil dann passieren eben genau solche Sachen, die man nicht will. Was eben gleichzeitig auch wieder das Vertrauen in die KI, das ja per se weder negativ noch positiv ist, wo das Vertrauen eben untergrabt. Also das heisst, man muss ganz genau schauen, was übergibt man einer KI, lässt man sie das selber machen und auch wenn man das macht, muss man extrem genau drüber schauen und dem Ganzen quasi Leitplanken geben, weil sonst kann es schon ein bisschen außer Kontrolle geraten.

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6: Ich bin der Felix Haldimann. Guten Morgen. Flugreisen sind in den letzten 5 Jahren in der Schweiz deutlich teurer geworden. Wie der Vergleichsdienst Comparis mitteilt, kostet heute ein Flug knapp 70% mehr als 2021. Der Grund dafür seien vor allem höhere Kosten, etwa für Treibstoff oder Personal. Die Comparis-Experten gehen davon aus, dass die Preise fürs Fliegen noch weiter steigen. Derweil steigt die Nachfrage nach Billigfluggesellschaften. Diese dürften laut Comparis den Anstieg der Ticketpreise nur kurzfristig dämpfen. Der Bund hat erneut prüfen lassen, ob sich die Anschaffung eigener Löschflugzeuge lohnt. Wie Schweiz heute berichtet, holte das Umweltdepartement die Meinung von kanadischen Experten ein, ob und wie ein sogenannter Airtanker in der Schweiz eingesetzt werden könnte. Die Analyse zeigt, in der Schweiz würden sich Löschhelikopter besser eignen als Flugzeuge. Obwohl die heutigen Schweizer Helikopter wegen ihrer Größe bei großen Waldbränden an ihre würden sich Löschhelikopter besser eignen als Flugzeuge. Obwohl die heutigen Schweizer Helikopter wegen ihrer Größe bei großen Waldbränden an ihre Grenzen

0: an die Ukraine einhalten, so Burnham. Massive Finanzkürzungen bedrohen den weltweiten Kampf gegen HIV. Davor warnt die UNO in einem Bericht zum Auftakt der internationalen AIDS-Konferenz in Brasilien. Demnach sanken im vergangenen Jahr die Hilfsgelder um fast einen Fünftel, vor allem weil die USA ihre Gelder gestrichen hatten. Besonders betroffen sind afrikanische Länder südlich der Sahara, wo AIDS-Vorsorgemaßnahmen teils komplett wegfielen. Laut UNO ist das Ziel, AIDS bis 2030 einzudämmen, ernsthaft in Gefahr. Italien senkt ab sofort die Steuern für Konsumenten auf Diesel. Dadurch werde der Liter Diesel um insgesamt 17 Cent günstiger, teilt der italienische Finanzminister mit. Dass der Tankrabatt nur für Diesel angewendet wird, liege daran, dass der Dieselpreis durch die internationalen Konflikte deutlich stärker gestiegen sei als der Benzinpreis. Die tieferen Steuern gelten vorerst bis am 6. August.
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2: Ja, die Temperaturen steigen am Nachmittag auf 31, 32 Grad. Das ist der perfekte Sommertag, weil jetzt kann man noch gut durchlüften, hat Peter Wick gesagt. Und es geht im Laufe des Tages auch eine leichte Beise. Morgen ebenfalls meistens sonnig, noch heissere 35 Grad. Am Donnerstag noch mal heissere 35 bis 37 Grad. Am Freitag 36 bis sogar 38 Grad. Am Nachmittag und am Abend in den Bergen steigt das Gewitterrisiko. Und am Samstag, 1. August, ist es dann oder bleibt es heiss, vor allem dann auch so ein bisschen typisch.
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2: Noch der Nordring, der betroffen ist, und zwar ab Limmataler Kreuz bis zum Gubrist, Morgenverkehr, und dann noch an 3 Zürich Richtung Chur zwischen Reichenburg und der Raststätte Glarnerland, Südstauz wegen Bauarbeiten. Kann man da eigentlich mal jemand erklären, warum dort so lang ewig gebaut wird? Immer dort rum. Also es betrifft A3 Zürich Richtung Chur. Gut, das ist Sommer, das ist sowieso Baustellenzeit. Zwischen Reichenburg und der Raststätte Glarnerland Süd, Stauz, ein Fahrstreifen gesperrt wegen Bauarbeiten.

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1: Guten Morgen und dem Eric Clapton, der hier gerade die Stunde eröffnet mit einem Lied, das Bob Marley, es heisst, sehr geholfen hat, den Reggae weltweit zu verbreiten. Und zwar dank dem Eric Clapton-Cover «I Shot the Sheriff».

0: Morgen mit Radio 1 und jetzt gibt es You Can Call Me Al von Paul Simon mit einem lustigen Videoclip mit dem Schauspieler Chevy Chase. Und im Hintergrund hören die südafrikanische A Cappella-Gruppe Ladysmith Black Mambazo, die ich auch schon live erlebt habe, die dazu mal mit dem Paul Simon am Album Graceland mitgearbeitet hat. Das trotz der Rassentrennung, der Apartheid 1986. Kritik hat es dann nur von außen gegeben an Paul Simon wegen dem kulturellen Verbot von der UNO. Die südafrikanische Regierung, aber die hat kein Problem gehabt, dass wie Ladysmith Black Mambazo eine Band war, wo die Leute jetzt nicht zum gewaltsamen Aufstand angestachelt hat. So hat mir das der Albert Matsibuko gesagt.
1: Government, he didn't mind us because they knew us that we are not a people that were influencing people to be violent. Our music, it's a peace and harmony. It's a peaceful music.
0: Und trotzdem hat die Regierung dann einen geschickt, um die Band zu überwachen, um zu überprüfen, was sie machen und was sie auch bei den Interviews sagen.
1: When our government find out that we collaborate with Paul Simon, the one thing that they did, everywhere we travel, we had somebody for the government to monitor us, what we are saying to people when we're doing the interview, looking that if we're making some bad something about the government.
0: So der Albert Matsibuko, der bei Graceland mitgearbeitet und auch mitgesungen hat, über seinen Lieblingssong «You Can Call Me Al». Er ist dieses Jahr im Frühling im Alter von 77 gestorben.

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1: Als Darby Slicks Freundin Leslie eines Abends nicht von der Arbeit nach Hause kommt, macht sich der Kalifornier so seine Gedanken. Es ist das Jahr 1966. Darby ist Musiker und lebt im Flower Power Zentrum San Francisco. Kein Wunder, dass ihn beim Gedankenmachen ein kleiner LSD-Trip begleitet. Der Gitarrist ahnt, dass Freundin Leslie keine Überstunden macht, sondern sich mit einem anderen vergnügt. Keine schöne Ahnung. Als der Morgen dämmert und die Wirkung der Droge nachlässt, ist Leslie immer noch nicht zurück. Schmerzhafte Ernüchterung macht sich bei Darby breit. Er ist überzeugt davon, dass ihre Beziehung kurz vor dem Ende steht. Deprimiert holt er seine Gitarre und komponiert sich den Liebesfrust von der Seele. Wenige Tage später bewahrheitet sich sein Verdacht. Leslie teilt ihm am Telefon das Ende ihrer Beziehung mit. Das einzig Positive am Scheitern ihrer Liebe scheint der nächtliche Frustsong von Darby zu sein. Bruder Jerry und Schwägerin Grace sind jedenfalls begeistert, als sie ihn das erste Mal hören. Der Durchbruch gelingt The Great Society jedoch auch mit diesem Song nicht. Darby packt daraufhin seine Koffer und fliegt zum Meditieren nach Indien. Als er Monate später nach San Francisco zurückkehrt, ist sein geflopptes Frustlied plötzlich in aller Ohren. Schwägerin Grace hat den Song mit ihrer neuen Band Jefferson Airplane zur Kulthymne der liebestrunkenen Drogengemeinde gemacht. 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
2: Es gibt heute Nachmittag 30 bis 32 heisse Grad, dazu eine leichte Beise. Morgen 33 bis 35 Grad, am Donnerstag 35 bis 37 Grad, am Freitag 36 bis 38 Grad.
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2: Einzig Stau wegen einer Baustelle auf der A3 Zürich Richtung Chur zwischen Reichenburg und der Raststätte Glarnerland Süd.
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1: Konstantinos Devoloudis, Chief Investment Officer bei der Privatbank Merki Baumann. Bleiben Aktien trotz KI-Korrektur und Iran-Risiken weiterhin attraktiv?
2: Aber selektiv. Die Aktienmärkte sind grundsätzlich weiterhin auf Kurs. Der S&P 500 hat zum Beispiel im Juni einen neuen Rekordstand erreicht. Und auch der MSCI Welt notiert nur knapp unter dem Allzeithoch. Ja, und Treiber ist nach wie vor der KI-Trend, vor allem bei Technologie- und Halbleiterunternehmen. Ja, aber die Märkte sind anspruchsvoller geworden. Die Investoren fragen sich immer mehr, ob die enormen KI-Investitionen auch tatsächlich zu höheren Erträgen führen. Und darum sehen wir keine breite Korrektur, sondern eher eine Rotation weg von überhitzten KI-Titeln hin zu defensiveren Segmenten. Das hat zur Folge, dass wir unsere Aktienquote neutral halten, aber innerhalb der Aktien sehr bewusst selektieren.
1: Was heisst das? Also, wo setzen ihr in den Portfolios aktuell die wichtigsten Akzente?
2: Ja, wir bleiben nahe an unserer strategischen Ausrichtung, setzen aber gezielte Schwerpunkte. Zum Beispiel bei Aktien bevorzugen wir Qualität und Stabilität, ganz nach dem Motto Sicherheit vor Rendite. Ja, und dabei spielen die Schweizer Aktien aufgrund von ihrem defensiven Charakter eine wichtige Rolle. Und global machen US-Aktien mit tieferer Volatilität Sinn, also so Minimum Volatility. Aktien heissen die, weil sie in Phasen von erhöhten Unsicherheiten mehr Stabilität aufweisen. Es geht also weniger darum, Risiken komplett zu vermeiden, sondern Risiken bewusst und selektiv zu nehmen.
1: Wie sieht eigentlich eure Positionierung außerhalb der Aktien aus?
2: Ja, bei Obligationen bleiben wir taktisch untergewichtet und haben eine kürzere Duration als der Benchmark, weil das Zins- und Inflationsrisiko nicht ganz verschwunden ist. Bei indirekten Schweizer Immobilien halten wir an unserem Übergewicht fest, weil die erwartete Rendite gegenüber Schweizer Obligationen attraktiv bleibt und die Anlageklasse noch Aufholpotenzial hat gegenüber Aktien. Ja, Rohstoff und Gold halten wir neutral, da wir der Überzeugung sind, dass beide wichtig sind im aktuellen Umfeld und dass Gold langfristig ein sehr wichtiger Diversifikator ist. Bei Private Markets halten wir an der bestehenden Allokation fest, mit Fokus auf starke Managerselektion. Ja, und zu guter Letzt bei Bitcoin und Co., wo wir ja in unserer strategischen Asset Allokation Plus integriert haben, bleiben wir neutral, weil die Bodenbildung zwar vorgestritten ist, aber eine wichtige technische Bestätigung noch fehlt.
1: Besten Dank, Konstantinos Devoloudis, Chief Investment Officer bei der Privatbank Merki Baumann.
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0: Dienstagmorgen, 9:45.
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0: Wie nennt man jemanden, der ständig mit Musikern abhängt? Ein Bassist. Ja, Bassisten werden meistens belächelt. Darum wollte ich das diese Woche in der Radio 1 Morgenshow ändern mit einer kleinen Serie.
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1: about that bass,
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1: 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Diese Woche in der Radio 1 Morgenshow.
0: Ja, der Bassist ist für den Groove zuständig. Er dreht zusammen mit dem Drummer die Musik. Wenn er nicht wäre, würde die Musik dünn tönen, wie wenn sie das so irgendwo auf ihrem Smartphone abspielen. Darum präsentiere ich jeden Morgen so einen kleinen Bassausschnitt, also wirklich Bass isoliert, wo sie mitraten können, welcher Song das ist. So hat es heute Morgen getönt. Sie noch das Tamarin führen. Da fängt das Ganze an. Dann spüren Sie das schon. Ohne den Bass würden Sie das gar nicht spüren. Und es ist ein schwierig, ich weiss. Gestern war es Gene Simmons von Kiss. Heute ist das der Song Reach Out. I'll Be There von The Four Tops. Spielt vom Motown-Bassisten James Jamerson.

0: 10 vor 10 übernimmt Jonas Wirth. Herzlich willkommen im Studio.
1: Guten Morgen, Doris.
0: Wie geht's weiter bei dir?
1: Ja, zeig mal deine Hosen. Du hast lange Hosen an, gell? Ja. Vorbildlich. Ja. Ich habe kurze Hosen an und in der Arbeitswelt, in der Schweiz, sind kurze Hosen eigentlich nicht so angesagt. Trotz der Hitzewelle, da gibt es eine neue Umfrage dazu über das Büro-Outfit, wenn es heiß ist. Das schauen wir an, wie die Schweiz sich anlegt beim Arbeiten und wie Europa sonst sich so anlegt. Da gibt es ziemlich grosse Unterschiede.
0: Ja, das ist der Vorteil bei Radio. Morgen moderiere ich nackt. Wirklich, übermorgen auch. So wie Gott mich geschaffen hat.
1: Ja,
0: wieso eigentlich nicht? Also mich kommen, wie man will, das ist eben schon der Vorteil. Und ich kann Hosen an, weil es ja bei uns auch noch abgegeben, man darf es gar nicht sagen. Ja. 20 Grad, angenehme 20 Grad, das ist der Place to be. Darum morgen wieder für Sie im Studio, der Dani Wüthrich. Uns übernimmt der Mann mit kurzen Hosen, Jonas Wirth.

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0: 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Es ist 10 Uhr. 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
2: Ich bin der Felix Haldimann. Der Beschuldigte im Zürcher Mordprozess um die Lugano-Bar liegt im Pflegebett im Gerichtssaal. Der 53-Jährige soll vor 3 Jahren an der Langstraße den Barkeeper der Lugano-Bar erstochen haben. Der Angeklagte trat den Prozess im Pflegebett an, weil er wegen einer Krebserkrankung in palliativer Behandlung ist. Die Staatsanwaltschaft fordert eine Freiheitsstrafe von 16 Jahren und will ihn verwahren. Das Bundesamt für Rüstung Armaswiss soll für über 18 Millionen Franken bei einer Firma in Estland Fertigmahlzeiten fürs Militär bestellt haben, das berichtet der Blick. Das werfe Fragen auf, weil die Armee auf ihrer Website schreibt, dass sie regionale und saisonale Produkte berücksichtige. Armaswiss begründet, dass der estnische Hersteller sowohl beim Preis als auch bei der Qualität das beste Angebot eingereicht habe. Ein Swiss-Flugzeug hat nach einer Rauchentwicklung an Bord notlanden müssen. Der Flug war von Zürich nach New York unterwegs. Er landete notfallmäßig in Bangor im US-Bundesstaat Maine. Das teilt die Swiss auf Anfrage der Nachrichtenagentur Keystone STA mit. Mehrere Schweizer Medien berichteten zuvor über die Notlandung. Grund für die Ausweichlandung sei eine unklare Rauchentwicklung im vordersten Teil der Business Class gewesen, so die Swiss. Das Verhältnis von US-Präsident Donald Trump und FIFA-Präsident Gianni Infantino wird nun auch im US-Parlament zum Thema. Ein demokratischer Kongressabgeordneter forderte die FIFA und Infantino auf, Informationen zu Beziehungen Thema. Zur US-Administration

0: wird, liege daran, dass der Dieselpreis durch die internationalen Konflikte deutlich stärker gestiegen sei als der Benzinpreis. Die tieferen Steuern gelten vorerst bis am 6. August.
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2: Viel Sonne gibt es heute und es langt für 30 Grad oder sogar leicht drüber. Dann am Morgen Mittwoch meistens sonnig und heiß, 33 bis 35 Grad. Und am Donnerstag dann der heißeste Tag der Woche mit Temperaturen bis 37 Grad oder leicht drüber.
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2: Top 10 ist das aktuelle Meldungen für die, die unsere Meldung hören. Gute und sichere Fahrt.
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2: Hey, ich hoffe, ihr habt einen guten Morgen gehabt. Jetzt Vormittag, ich bin für euch da. Jonas wird am Mikrofon und zum Anfang von unseren vier Songs am Stück ohne Unterbruch. 10cc, Dreadlock Holiday. Ob Sommerferien oder am Arbeiten oder am Relaxen. Willkommen bei Radio 1.
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0: Vajag und Dias zum Abschluss von unseren 4 Songs am Stück hier bei Radio 1 20. Ab 10 ist es.
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0: Der Martin Rusterholz ist der Mann mit dem grünen Daumen. Düngen im Sommer. Muss ich da etwas machen?
2: Ja, das Gemüse kann man natürlich schon dann nochmal im Sommer mit einem organischen Dünger ein bisschen nadüngen, dass man einen guten Erntezuwachs hat. Auf jeden Fall, ja.
0: Wie merke ich, dass da Dünger noch ein bisschen nötig wäre, dass es da noch ein bisschen Dünger braucht?
2: Man sieht das vielfach an den schon Blättern, die weiter unten sind. Die werden plötzlich ein bisschen gelblicher oder ein bisschen fahler. Und dann merkt man auch, dass die Pflanze nicht mehr ganz so gut wächst. Und dann nachher kann man eben ein bisschen Dünger geben.
0: Was für ein Dünger macht das Sinn im Sommer?
2: Das ist sicher eher ein Dünger, der kurz verfügbar ist, nicht etwas, das sehr lang anhebt. Weil wir ja nur noch punktuell ein bisschen andüngen eigentlich. Ich würde für mein Gemüse sicher einen Biodünger nehmen und dann nachher eben von der Granulierung irgendetwas Feineres.
0: Ein Gemüse nachdüngen, zwischendüngen, gibt es noch andere Pflanzen, die Dünger brauchen im Sommer?
2: Alle immer grünen Pflanzen kann man im Wachstum schon immer wieder mal ein bisschen unterstützen, vor allem die in den Töpfen. Die sind ja, bei einem immergrünen redet man von einer stark zehrenden Pflanze, sie braucht sehr viel Stickstoff. Und dann, ist in den Töpfen ist das ja immer relativ knapp verfügbar und dann macht es dort Sinn, eigentlich immer mal ein bisschen etwas nachzudüngen, entweder flüssig oder auch noch mal mit so einem kurzen Zeitgranulat.
0: Nach dem Nachdüngen im Sommer, welche Pflanzen das brauchen, über das haben wir geredet mit Martin Rusterholz.
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1: Viel Sonne heute und schon mal heiss, es langt für 30 Grad oder leicht drüber. Morgen Mittwoch der meisten sonnig heiss, 33 bis 35 Grad.
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1: Augenblick Meldungen für die, die uns im Auto hören. Gute und sichere Fahrt.
0: Und jetzt geht's weiter mit dem Radio 1 Remember Song. 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

0: willkommen bei Radio 1. Am Vormittag, Lena Skinner und da, Sweet Home Alabama.
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0: Heute an der Start von einer weiteren Hitzewelle. Und was heisst das fürs Outfit beim Arbeiten im Büro? Kurze Hosen bei uns Männern? In der Schweiz nicht so angesagt. Auch wenn es heute heiss ist draussen. In einer Umfrage von Galaxus ist es um Sommeroutfit gegangen beim Arbeiten, wenn es eben so heiss ist. Und da hat man gesehen, deutsche Arbeitskräfte legen viel mehr kurze Hosen ab beim Arbeiten und kommen mit dem T-Shirt, wenn es heiss ist, im Gegensatz zu uns in der Schweiz. Viel weniger. Da legen viel weniger kurze Hosen an. Und auch T-Shirt, da sind wir ähnlich wie die Italiener. Auch die zeigen nicht gerne die Wädli im Sommer, auch wenn es heute heiss ist für uns. Und auch wenn es um die Schuhe geht, gibt es Unterschiede. Da legen wir meistens geschlossene Schuhe an und kommen sicher nicht mit den Sandalen oder mit den Schlärpli ganz anders. Die Franzosen, die legen insgesamt oder beziehungsweise die lassen insgesamt viel mehr Luft an die Füße, wenn es heiß ist, und tragen offene Schuhe bei diesen Temperaturen. Da gibt es also Unterschiede in Sachen Sommeroutfit beim Arbeiten. Egal, welches Outfit bei euch angesagt ist heute. Wünsche einen schönen Vormittag mit Radio 1.

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0: 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Es ist 11 Uhr. 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
2: Ich bin der Felix Haldimann. Der Platzverweis gegen den Schweizer Fußballnationalspieler Breel Embolo im WM-Viertelfinale gegen Argentinien ist regelwidrig. Das sagt die oberste Regelkommission des Weltfußballs, Rahel Köppel.
3: Es geht um die Mistaken Identity-Regel, also der Verwechslung von einem Spieler. Wegen der ist einem argentinischen Spieler die gelbe Karte wegen einem Foul nachträglich weggenommen worden. Dafür hat der Breel Embolo für eine Schwalbe gelb gesehen. Wie der Blick schreibt, sollte diese Regel aber Spieler vom gleichen Team entlasten, die fälschlicherweise verwarnt worden oder vom Platz geflogen sind. Man hätte also das Foul vom Argentinier nicht dürfen in eine Schwalbe vom Embolo umdeuten.
2: Der Beschuldigte im Zürcher Mordprozess um die Lugano-Bar liegt im Pflegebett im Gerichtssaal. Der 53-Jährige soll vor 3 Jahren an der Langstrasse den Barkeeper der Lugano-Bar erstochen haben. Der Angeklagte trat den Prozess im Pflegebett an, weil er wegen einer Krebserkrankung in palliativer Behandlung ist. Die Staatsanwaltschaft fordert eine Freiheitsstrafe von 16 Jahren und will ihn verwahren. Das Bundesamt für Rüstung Armaswiss soll für über 18 Millionen Franken bei einer Firma in Estland Fertigmahlzeiten fürs Militär bestellt haben. Das berichtet der Blick. Das werfe Fragen auf, weil die Armee auf ihrer Website schreibt, dass sie regionale und saisonale Produkte berücksichtige. Armaswiss begründet, dass der estnische Hersteller sowohl beim Preis als auch bei der Qualität das beste Angebot eingereicht habe. Ein Swiss-Flugzeug hat nach einer Rauchentwicklung an Bord notlanden müssen. Der Flug war von Zürich nach New York unterwegs. Er landete notfallmäßig in Bangor im US-Bundesstaat Maine. Das teilt die Swiss auf Anfrage der Nachrichtenagentur Keystone SDA mit. Mehrere Schweizer Medien berichteten zuvor über die Notlandung. Grund für die Ausweichlandung sei eine unklare Rauchentwicklung im vordersten Teil der Business Class gewesen, so die Swiss. Das im Kanton Zürich geltende Feuer- und Feuerwerksverbot gilt auch am 1. August. Mittlerweile haben fast alle der 160 Gemeinden im Kanton ein generelles Feuerverbot erlassen. Das Verbot beinhaltet auch das Abbrennen von Feuerwerk. Die letzten 60 Gemeinden im Kanton ein generelles Feuerverbot erlassen. Das Verbot beinhaltet auch das Abbrennen von Feuerwerk. Die letzten

0: Und am Donnerstag, am Nachmittag, dann abgesehen von den Bergen, ein paar Quellwolken, ist es sehr, sehr sonnig und sehr, sehr heiß, 36 bis 38 Grad.
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0: Zu Belfisches, Nord-Süd-Achse vom Gotthardtunnel Richtung Süden, aktuell 3 km Stau.
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0: Wo auch immer ihr uns gerade hört, ich wünsche einen entspannten Dienstagvormittag. 4 Songs am Stück zum Start. Wir reden los mit der Reggae-Legende Bob Marley, Jonas

Der Song ist Hymne. Schweizer Kulturgut. Also nicht Bee Gees. Und der Song, der jetzt geht, die einen sagen sogar, es ist die inoffizielle Schweizer Nationalhymne. Es ist der Song, den die meisten von uns mitsingen können. Es geht um die Venus von Bümplitz. Der Bühne Huber hat den Song angeblich in einer Viertelstunde geschrieben, in den 90er Jahren. Mehr so Schweizer Mundart-Klassiker und Schweizer Songs, die international erfolgreich waren, spielen wir am 1. August bei Radio 1. Und falls ihr da auch noch so einen Song Input habt, der Song Input ist herzlich willkommen via unsere WhatsApp-Nummer. Am besten mit einer Sprachnachricht auf 079-254-0101. Schweizer Musik am 1. August da bei Radio 1. Und jetzt eben der Song, wo die meisten von uns mitsummen oder sogar mitsingen. Baden Tochsner, die Venus von

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1: Sonnig und heiß ist es heute Nachmittag, es langt für 30 Grad. Morgen Mittwoch dann noch ein bisschen heißer, es langt für 35 Grad.
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1: Nord-Süd-Achse vom Gotthardtunnel Richtung Süden, aktuell 3 km Stau.
2: Und jetzt geht's weiter mit dem Radio 1 Remember Song. 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

obscure song from David Bowie. Young Americans. Vor 10 Grad unterwegs, richtig Dienstagmittag, da ist Radio 1. Und er ist Stevie Wonder, Part-Time Lover.

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0: 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Es ist 12 Uhr. 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
5: Ich bin der Felix Haldimann. Der Platzverweis gegen den Schweizer Fußballnationalspieler Breel Embolo im WM-Viertelfinale gegen Argentinien ist regelwidrig. Das sagt die oberste Regelkommission des Weltfußballs, Rahel Köppel.
6: Es geht um die Mistaken Identity-Regel, also der Verwechslung eines Spielers. Wegen der ist einem argentinischen Spieler die gelbe Karte wegen einem Foul nachträglich weggenommen worden. Dafür hat der Breel Embolo für einen Schwalbe gelb gesehen. Wie der Blick schreibt, sollte diese Regel aber Spieler vom gleichen Team entlasten, die fälschlicherweise verwarnt worden oder vom Platz geflogen sind. Man hätte also das Foul vom Argentinier nicht dürfen in einen Schwalbe vom Embolo umdeuten.
5: Die Fristverlängerung bei der Steuererklärung kann je nach Kanton teuer werden. Eine Umfrage des Blicks zeigt, in Bern etwa kostet die Verlängerung bis im November bis zu 60 Franken. Durch die Gebühr hat der Kanton 2024 rund 3,5 Millionen Franken eingenommen. Auch im Wallis, im Kanton Solothurn oder in Basel-Stadt kostet die Verlängerung der Steuererklärung zwischen 20 und 30 Franken. Gratis ist die Fristverlängerung in Zürich, St. Gallen, Luzern oder im Aargau. Die Kantonspolizei Zürich hat heute Nacht zwei junge Männer nach einem Autodiebstahl verhaftet. Vier französisch sprechende Personen brachen gemäß Polizei in ein Autohaus in Wetzikon ein. Alle vier stahlen je ein teures Auto und flüchteten. Später verunfallten sie alle auf der Flucht. Zwei Lenkern gelang die Flucht zu Fuß, zwei weitere wurden verhaftet. Das im Kanton Zürich geltende Feuer- und Feuerwerksverbot gilt auch am 1. August. Mittlerweile haben fast alle der 160 Gemeinden im Kanton ein generelles Feuerverbot erlassen. Das Verbot beinhaltet auch das Abbrennen von Feuerwerk. Die letzten drei Gemeinden ohne generelles Feuerverbot haben hinsichtlich des Nationalfeiertags explizit ein Verbot für Feuerwerke und Höhenfeuer ausgesprochen. Darunter fallen auch Wunderkerzen oder Frauenfürze. Die Fußball-Ikone Zinedine Zidane ist neuer Nationaltrainer Frankreichs. Der 54-Jährige folgt auf den zurückgetretenen Didier Deschamps. Bereits als Spieler konnte Zidane große Erfolge mit Frankreich feiern. Er wurde je einmal Welt- und Europameister. In Erinnerung bleibt auch sein Kopfstoß im WM-Final 2006. In seinem letzten Spiel als Profi flog Zidane vom Platz. Frankreich verlor den Final im Penaltyschießen.
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7: Der SMI aktuell bei 14.483 Punkten, das Plus von 0,43%. Dann ein Euro gibt es für 93,15 und ein US-Dollar für 82,03.
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7: 1. Dann ein Euro gibt es für 93,15 und ein US-Dollar für 82,03.
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0: Sonnig. Im Laufe des Nachmittags besteht es Richtung Alpen ein leicht erhöhtes Gewitterrisiko. Und die Temperaturen gehen eben darauf bis auf 34 bis 35 Grad.
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2: Die 12 ist es mit einem aktuellen Überblick. A1 Bern Richtung St. Gallen zwischen Dietikon und Zürich-Affoltern im Moment Stau im Tunnel. Die rechte Fahrspur ist blockiert. Bitte Gas für Rettungsfahrzeuge machen. Und dann noch Nord-Süd-Achse vor dem Gotthardtunnel Richtung Süden, aktuell 4 km Stau.
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2: Also doch, der Platzverweis vom Embolo an der Fußball-WM war also nicht korrekt gewesen, sondern sogar gegen die Regeln. Die Empörung von vielen war also richtig gewesen. Wir schauen die Situation nochmal an, das als erstes in dieser Stunde auf die 20 ab 12 Uhr. Jonas wird am Mikrofon. Ich wünsche einen guten Mittag mit Radio 1.
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0: Der Mittag mit Radio 1, 20 ab 12 Uhr ist es. Es ist aus Schweizer Sicht ja schon der grösste Skandal gewesen an dieser Fußball-Weltmeisterschaft. Der Brel Embolo fliegt wegen einer Schwalbe vom Platz und die Schweiz verliert in der Verlängerung nach einem guten Spiel 1-3 gegen Argentinien. Viele Leute haben den Platzverweis unfair gefunden und knapp zwei Wochen später ist jetzt klar, dass die Empörung richtig war, Redaktorin Rahel Köppel.
1: Ja, jetzt ist nämlich herausgekommen, dass da wirklich etwas nicht richtig gelaufen ist. Das sagt die oberste Regelkommission vom Weltfußball. Beim Verweis vom Embolo geht es um die Mistaken Identity Regeln, also die Verwechslung von einem Spieler. Wegen dieser Regeln hat ein argentinischer Spieler die Gelbkarte wegen einem Foul doch nicht gesehen. Dafür hat der Brel Embolo für eine Schwalbe gelb bekommen und ist dann wegen Gelb-Rot vom Platz geflogen. Wie der Blick schreibt, sollte diese Regel aber eigentlich Spieler vom gleichen Team entlasten, wo fälschlicherweise verwarnt worden oder vom Platz geflogen sind.
0: Man hat also das Foul vom Argentinier wirklich nicht dürfen in eine Schwalbe vom Embolo umdeuten. Das macht den Frust jetzt aber nicht kleiner.
1: Ja, für die Fans und auch für die Mannschaft ist die Entscheidung vor knapp zwei Wochen sehr schwer zu verdauen gewesen. Es sei völlig unbegreiflich, hat auch der Nazi-Trainer Murat Yakin nach dem Spiel zu SRF gesagt.
2: Also ich weiß nicht, woher sie die Regeln erfunden haben. Weil dann, wenn der Gelb ist, dann muss sie viel früher bei ein paar Aktionen geben, wo der Brel mehrmals getroffen worden ist. Also wir sind bestraft worden für einen Fehler, den man ja, so auf die Art und Weise nicht akzeptieren kann.
1: Die Regelkommission sagt, die Umsetzung der neuen Regeln sei positiv aufgenommen worden. Darum prüfen wir, ob sie sogar ausgeweitet werden sollte. Bis das aber so weit ist, gelten natürlich noch die alten Vorgaben. Ein schwacher Trost.
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5: Heute Nachmittag sonnig und warm, sogar heiß, 30 Grad oder leicht drüber. Morgen Mittwoch ziemlich sonnig oder meistens sonnig und sehr heiß, 35 Grad.
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5: Es hat einen Unfall auf der A1 Bern Richtung St. Gallen zwischen Breitenbach und Zürich Affoltern. Darum Stau. Rechte Fahrspur ist im Moment gesperrt. Bitte Gas für Rettungsfahrzeuge bilden. Mehrere Fahrzeuge sind da bei diesem Unfall involviert.
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0: Simple Red sind das. Something got me started.
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0: Ja, Start von der vierten Hitzewelle von diesem Sommer. Peter Wick, was haben wir aktuell für Temperaturen?
2: Ja, jetzt sind es eigentlich noch relativ okay.
0: Angenehm.
2: So um die 27 Grad. Was wir haben, eine relativ tiefe Luftfeuchtigkeit. Mal schauen, ob wir das gerade herausfinden, was wir jetzt hier haben, in den aktuellen Daten.
0: Kann ich dir helfen? Soll ich schon schauen, Peter?
2: Nein, 36%. 36%. Also es ist wirklich tiefe Luftfeuchtigkeit, eine leichte Brise, die noch bläst. Das ist so ein richtig gutes Wohlfühlklima, auch wenn es jetzt heute Maximalwert von 30 bis 31 Grad gibt.
0: Wie sieht es morgen aus?
2: Ja, nach dem einwandfreien Tag heute, außer vielleicht für die, die gerne Regen hätten, und Natur auch, wird morgen auch insgesamt sonnig sein. Es hat ein paar Wolkenfelder mehr am Morgen, aber grundsätzlich setzt sich die Sonne im Laufe des Tages gut durch. Die Temperaturen gehen darauf morgen bis auf 35 Grad. Mit einem Höchchen Südwestwind, also 35 Grad, das ist schon ziemlich heiß. Morgen eben ganz leicht, auch schon ein bisschen angefürchtet. Es geht dann weiter am Donnerstag mit dem Höhepunkt vor der Hand, der Höhepunkt von dieser Hitzewelle mit etwa 36 bis 38 Grad, da bewegen wir uns auf Rekordniveau, einfach, dass das auch allen bewusst ist. Es ist weiterhin sonnig. Gibt es ein paar Quellwolken in den Bergen? Morgen kann es einzelne Gewitter geben, am Donnerstag kaum. Am Freitag, dort wird es wieder ein bisschen häufige Quellwolken geben, dort dann am Laufe des Nachmittags in den Bergen einmal ein Platzregenblitz und Stunder. Und das kann dann am Abend oder in der Nacht dann zum Teil ein Flachland rausziehen, wird ja nicht ganz ausschliessen. Temperaturen am Freitag um die 33 bis 35 Grad. Der Samstag, 1. August, sieht nach einem Mix aus Sonne, Wolken und einzelnen Gewitter, vor allem in den Bergen aus. Temperaturen bei typisch heissen 33 Grad und heiß geht es auch am Sonntag weiter. Die Temperaturen eher wieder bei 35 Grad. Also ihr seht, es ist nicht so, dass die Hitzewelle nach dem Donnerstag von den 38 Grad wird abeben. Sie bleibt bei uns und es ist einfach eine ganz extrem hohe Temperaturen, die rekordverdächtig sind, aber immer noch im außergewöhnlichen warmen Bereich.
0: Also, aber Donnerstag da wirklich Rekordtemperaturen angesagt?
2: Ja, nein.
0: Möglich.
2: Ich sage jetzt einfach möglich. In Rekordnähe. Ich würde jetzt so sagen, nicht Rekord, aber in Rekordnähe. Und das ist trotzdem natürlich extrem selten.
0: Gut, Peter, guten Nachmittag wünsche ich dir.
2: Dir auch. Ciao.

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8: Ich bin Mary Milanovic. Die Fristverlängerung bei der Steuererklärung kann je nach Kanton teuer werden. Eine Umfrage des Blicks zeigt, in Bern etwa kostet die Verlängerung bis im November bis zu 60 Franken. Durch die Gebühr hat der Kanton 2024 rund 3,5 Millionen Franken eingenommen. Auch im Wallis, im Kanton Solothurn oder in Basel-Stadt kostet die Verlängerung der Steuererklärung zwischen 20 und 30 Franken. Gratis ist die Fristverlängerung in Zürich, St. Gallen, Luzern und im Aargau. Bei einem Erdbeben der Stärke 7,1 hat es im Südwesten Japans Dutzende Verletzte und Schäden gegeben. Der japanische Fernsehsender NHK berichtet von mindestens 50 Verletzten. Straßen und Gebäude wurden beschädigt. Eine Warnung vor einem Tsunami wurde wieder aufgehoben. Bereits vor 10 Jahren war die Region von einem Erdbeben der Stärke 7,3 heimgesucht worden. Dutzende Menschen waren dabei ums Leben gekommen. Zehntausende mussten in Notunterkünften untergebracht werden. Ein Swiss-Flugzeug hat nach einer Rauchentwicklung an Bord notlanden müssen. Der Flug war von Zürich nach New York unterwegs. Er landete notfallmäßig im US-Bundesstaat Maine. Das teilte die Swiss auf Anfrage der Nachrichtenagentur Keystone SDA mit. Mehrere Schweizer Medien berichteten zuvor über die Notlandung. Grund für die Ausweichlandung sei eine unklare Rauchentwicklung im vordersten Teil der Business Class gewesen, so die Swiss. Die Kantonspolizei Zürich hat heute Nacht 2 junge Männer nach einem Autodiebstahl verhaftet. 4 französisch sprechende Personen brachen gemäß der Polizei in ein Autohaus in Wetzikon ein. Alle 4 stahlen je 1 teures Auto und flüchteten. Später verunfallten sie alle auf der Flucht. 2 Lenker konnten zu Fuß flüchten, 2 wurden verhaftet. Die USA haben mit der angekündigten Überprüfung ihrer Truppenpräsenz in Europa begonnen. Es handelt sich um eine echte Überprüfung, schreibt der zuständige Unterstaatssekretär. Die Überprüfung soll sicherstellen, dass die NATO zügig und unumkehrbar darauf hinarbeite, dass Europa die Hauptverantwortung für seine Verteidigung übernehme. Nach Medienangaben betrifft die Überprüfung die Truppenstärke, Kampfjets, Drohnen, Tankflugzeuge und Seeeinheiten. Die Fußball-Ikone Zinedine Zidane ist neuer Nationaltrainer Frankreichs. Der 54-Jährige folgt auf den zurückgetretenen Didier Deschamps. Bereits als Spieler konnte er große Erfolge mit Frankreich feiern. Er wurde je einmal Welt- und Europameister. In Erinnerung bleibt auch sein Kopfstoß im WM-Final 2006. In seinem letzten Spiel als Profi flog Zidane vom Platz. Frankreich verlor den Final im Penaltyschießen.
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9: Los geht's mit der vierten Hitzewelle von diesem Sommer. Heute Nachmittag 30 bis 31 Grad. Morgen Mittwoch ziemlich sonnig und sehr heiß, 35 Grad. Und am Donnerstag dann sonnig und sehr, sehr heiß, 36 bis 38 Grad.
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9: 30 bis 38 Grad.
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0: ist die Einfahrt gesperrt.
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0: Ich hoffe, ihr habt einen guten Mittag gehabt und sind startklar für den sonnigen und warmen, ja heiße Dienstagnachmittag. Jonas wird am Mikrofon und zum Anfang von unseren vier Songs am Stück. Blondie, Heart of Glass.

0: Just the two of us. 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
0: Die Probezeit ist ein schnelles und unkompliziertes Trainingsinstrument, das das Schweizer Arbeitsrecht kennt. 7 Tage kündigungsfrist, keine Begründung nötig. Und trotzdem nutzen viele Schweizer Firmen das nicht wirklich. Pascal Scheiweiler, CEO Alixio Group.
2: Ja, der Zweck der Probezeit ist eigentlich glasklar. Beide Seiten testen die Zusammenarbeit. Und nach maximal 3 Monaten gibt es dann eine fundierte Entscheidung. Weiter oder Training. Der grosse Vorteil ist, mit nur 7 Tagen Kündigungsfrist ist eine Training in dieser Phase sehr unkompliziert. Auch schnell und in der Regel für beide Seiten fair. Die Realität in Schweizer Firmen sieht aber anders aus. Probezeit wird oft nicht systematisch geführt. Das heisst, es gibt kein strukturiertes Probezeitgespräch, es gibt keine dokumentierte Beobachtungen, keine Transparenz und am Schluss passiert nichts. Erst nach 6 oder 12 Monaten merkt man dann, oh, die Leistung stimmt nicht, die Zusammenarbeit harzt. Und dann fängt ein viel mühsamer Prozess an. Gespräche, Verwarnungen, am Schluss eine Kündigung mit längerer Kündigungsfrist, Kosten, Frust und viel verlorener Zeit.
0: Jetzt, warum nutzen denn Firmen das Instrument von dieser Probezeit nicht wirklich?
2: Ja, weil sie operativ eigentlich immer brutal unter Druck sind. Man braucht die Person dringend. Und eine professionelle Probezeit braucht einfach Zeit. Und die Zeit hat man häufig nicht. Oder man denkt, man hat sie nicht. Häufig fehlt auch einfach der Mut, schon nach 3 Monaten Schluss zu machen. Man hat das Gefühl, man hätte ja gerne eine richtige Chance gegeben, zu erfüllen. Und das führt dann so ein bisschen zu einem Hoffnungsprinzip. Und man schiebt dann die Kündigung ein bisschen vor sich her.
0: Wie sieht denn so eine professionell geführte Probezeit aus?
2: Ersten Arbeitstag, klar definierte Ziele und Erwartungen. Nicht erst in der Woche 10, von Anfang an. Mindestens 2 formale Zwischengespräche, in der Regel nach 4 Wochen und nach 8 Wochen, mit schriftlicher Notiz. Das heisst, was sind die Stärken? Wo gibt es noch offene Punkte? Das heisst auch laufend Feedback, nicht nur bei diesen Gesprächen. Und laufend Feedback und Austausch bedeutet halt viel Zeit, die man da investieren muss und viel Aufmerksamkeit. Nach 3 Monaten beim Abschluss ein formales Probezeitgespräch mit einer klaren Beurteilung, einem dokumentierten Entscheid und mit ganz klarer Verantwortung. Wenn ich sage ja, dann stehe ich dafür ein, dass es verhebt. Und wenn ich sage nein, dann muss die Person gehen.
0: Jetzt, das Instrument der Probezeit tönt nach einem Vorteil für den Arbeitgeber, aber auch für uns Arbeitnehmer hat ja so eine Probezeit positive Aspekte.
2: Absolut. Probezeit ist keine Einbahnstrasse. Auch der Mitarbeiter prüft ja das Unternehmen. Stimmt das, was man mir versprochen hat? Die Führung, ist sie wirklich so gut? Die Kultur, ist sie gut? Ist die Aufgabe wirklich spannend? Weil die Arbeitgeber machen auch falsche Versprechungen, um einen Mitarbeiter zu gewinnen bei der Rekrutierung. Und nach 3 Monaten kann man unkompliziert gehen, wenn das eben nicht eintreffen tut oder wenn das Bauchgefühl nicht stimmig ist. Das ist konsequent und wichtig, das lässt sich auch in Zukunft bei Bewerbungen viel besser verkaufen.
0: Pascal Scheiweiler haben wir gehört und haben hier weitere Fragen an die Expertinnen und Experten von Alixio, dann schickt ihr alixio.ch/radio1.
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2: Ziemlich sonnig heute Nachmittag, heisse 30 Grad. Morgen Mittwoch sonnig und noch etwas heißer, es langt für 35 Grad.
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2: Noch etwas heisser ist gut, es ist ziemlich viel heisser morgen. Dann ein Überblick für die, die mit dem Auto unterwegs sind, an 1 Bern Richtung St. Gallen, zwischen Breitenbach und Zürich-Affoltern, stocken den Verkehr, das wegen einem Unfall.
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Jimmy Cliff. An dem Dienstagnachmittag da ist Radio 1 und jetzt Musik aus dem Entspannungsbereich, kann man sagen. Oder einfach einen Song zum Geniessen. Jason Mraz, I'm Yours aus dem 2008. Viertel

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1: Ich bin Mary Milanovic. Bei einem Erdbeben der Stärke 7,1 hat es im Südwesten Japans Dutzende Verletzte und Schäden gegeben. Der japanische Fernsehsender NHK berichtet von mindestens 50 Verletzten. Straßen und Gebäude wurden beschädigt. Eine Warnung vor einem Tsunami wurde wieder aufgehoben. Bereits vor 10 Jahren war die Region von einem Erdbeben der Stärke 7,3 heimgesucht worden. Dutzende Menschen waren dabei ums Leben gekommen. Zehntausende mussten in Notunterkünften untergebracht werden. Die SBB streicht einzelne Extrazüge für Fußballfans. Betroffen sind vor allem Auswärtsspiele, die so spät enden, dass Fans keine regulären Züge für den Rückweg mehr zur Verfügung haben. Wie das Nachrichtenportal Schweiz heute berichtet, begründet die SBB den Entscheid mit hohen Kosten. Die Einnahmen für die Extrazüge gingen zurück. Die Ticketverkäufe seien rückläufig bei gleichzeitig höherer Anzahl transportierter Leute. Hitzebedingte Verzögerungen auf Baustellen sollen nicht bestraft werden. Das fordert der Schweizerische Baumeisterverband in einer Petition. Stattdessen sollen klare Regeln bei Arbeitsunterbrüchen gelten. Zudem sollen Bauarbeitende geschützt werden. Wie der Baumeisterverband mitteilt, würden Verzögerungen bei extremer Hitze im Gegensatz zu Unwettern nicht entschädigt. So liege der Druck vollständig auf Bauunternehmen und Bauarbeitenden. Die Stadtpolizei Zürich hat letzte Woche beim Albisrieder Platz 2 Trickdiebe festgenommen. Einem Passanten fiel auf, wie das Diebesduo in Altstetten einer Frau eine Goldkette stahl und mit einem weißen Fahrzeug davonfuhr. Wie die Stadtpolizei mitteilt, ging fast zeitgleich eine Anzeige wegen eines zweiten ähnlichen Diebstahls ein. Fahnder konnten das verdächtige Auto anhalten. Beim Mann und der Frau im Auto konnten mehrere Ketten und Fingerringe sichergestellt werden. Die USA haben mit der angekündigten Überprüfung ihrer Truppenpräsenz in Europa begonnen. Es handelt sich um eine echte Überprüfung, schreibt der zuständige Unterstaatssekretär. Die Überprüfung soll sicherstellen, dass die NATO zügig und unumkehrbar darauf hinarbeite, dass Europa die Hauptverantwortung für seine Verteidigung übernehme. Nach Medienangaben betrifft die Überprüfung die Truppenstärke, Kampfjets, Drohnen, Tankflugzeuge und Seeeinheiten. In Italien sind im vergangenen Jahr so wenig Kinder geboren worden wie noch nie seit dem Zweiten Weltkrieg. Die Geburtenzahl sank auf rund 355.000, schreibt das Nationale Statistikamt. Der Statistik nach bekommt eine Frau in Italien aktuell 1,14 Kinder. Viele würden auf ein Kind verzichten, weil negative Folgen im Beruf befürchtet werden. Auch in der Schweiz kommen immer weniger Kinder zur Welt. Fachleute rechnen deshalb mit einer weiteren Alterung der Bevölkerung.
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2: Viel Sonne heute und schon mal heiß in 30 Grad. Und es geht weiter auf mit den Temperaturen. Morgen Mittwoch ziemlich sonnig und sehr heiß in 35 Grad. Höhepunkt von der Hitzewelle dann am Donnerstag. Ein paar Quellwolken über den Bergen. Sehr heiß in 36 bis 38 Grad.
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2: Es hat einen Unfall gegeben auf der A1 Bern Richtung St. Gallen zwischen Breitenbach und Zürich-Affolter. Stocken der Verkehr, Gas für Rettungsfahrzeuge bilden. Dann Nord-Südachse vom Gotthardtunnel Richtung Süden. Aktuell 3 km stocken der Verkehr, Gas für Rettungsfahrzeuge bilden. Dann Nord-Südachse vom Gotthardtunnel Richtung Süden. Aktuell 3 km stocken.

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2: Los geht's mit der 14. Hitzewelle. 14 wäre jetzt gerade ein bisschen, aber 4 sind auch schon viel. Die vierte Hitzewelle ist gestartet. Die Temperatur heute Nachmittag 30 Grad, leicht drüber. Morgen Mittwoch dann sonnig und heisse 35 Grad. Donnerstag dann sonnig, über den Berg ein paar Quellwolken und sehr heisse 36 bis 38 Grad.
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2: Nordsüdachs vom Gotthardtunnel Richtung Süden, aktuell 4 km Stau.
0: Und jetzt geht's weiter mit dem Radio 1 Remember Song. 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

0: Michael Jackson, The Way You Make Me Feel. Und heute Morgen mit Daniel Wüthrich in der Radio 1 Morgenshow ist es um den Bass gegangen.
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2: Wie nennt man jemanden, der ständig mit Musikern abhängt? Ein Bassist. Ja, Bassisten werden meistens belächelt. Darum wollte ich das diese Woche in der Radio 1 Morgenshow ändern mit einer kleinen Serie.
1: All about that bass. Diese Woche in der Radio 1 Morgenshow.
2: Ja, der Bassist ist für den Groove zuständig. Er dreht zusammen mit dem Drummer die Musik. Wenn er nicht wäre, würde die Musik dünn tönen, wie wenn sie das so irgendwo auf ihrem Smartphone abspielen. Darum präsentiere ich jeden Morgen so einen kleinen Bassausschnitt, also wirklich Bass isoliert, wo Sie mitraten können, welcher Song das ist. So hat es heute Morgen getönt. Sind das Tamarin für einen? Da fängt das Ganze an. Dann spüren Sie das schon. Ohne den Bass würden Sie das gar nicht spüren. Und das ist ein bisschen schwierig, ich weiss. Gestern war es Gene Simmons von Kiss. Heute ist das der Song Reach Out, I'll Be There von The Four Tops. Spiel vom Motown-Bassisten James Jamerson.

0: Roxette sind das, Sleeping in my car. David Wagen übernimmt ab um 3 und das mit dem Feuerwerk an dem 1. August.
1: Ja, das wird schwierig. Das wird schwierig. Ich komme in dem Moment, jetzt, wo ich hier überkomme, zu deinem Studio, aus einem anderen Studio, wo ich ein Interview gerade hatte mit dem Präsidenten vom Schweizer, vom Verband von der Schweizer Feuerwerkbranche. Und es ist natürlich schwierig. Wenn das dein Business ist und du wirst verboten, das ist mega schwierig. Das Schöne ist aber, sie haben total Verständnis. Logisch ja auch. Also sie sagen, hey, natürlich, ich meine, man muss wegen einer ganz kleinen Feuer irgendwo am Wald muss schon Feuerwehr ausrücken. Das ist ja wirklich verständlich. Aber ja, ich wollte wissen, wie geht man mit dem um? Und hat man da Alternativen? Vielleicht auch in Zukunft? Weil Hitze sind wir, da werden wir noch ein paar haben davon. Und wir wollen wissen, wie entwickelt sich diese Branche?
0: Das Thema bei der Elena Wagen. Mein Name ist Jonas Wirz. Ich wünsche weiterhin einen guten Nachmittag mit Radio 1.

0: 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Es ist 3 Uhr. 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
1: Ich bin Mary Milanovic. Für die ganze Schweiz gilt wegen der anhaltenden Hitze eine Hitzewarnung. Die Behörden rufen dazu auf, direkte Sonne und körperliche Anstrengung möglichst zu vermeiden und ausreichend Wasser zu trinken. Besonders gefährdet sind ältere Menschen, Kleinkinder, Schwangere sowie Personen mit Vorerkrankungen. Die Schweizer Armee hilft Frankreich bei der Bekämpfung von Waldbränden. Heute sind 3 Super Puma-Helikopter gestartet, die bei der Brandbekämpfung auf der Insel Korsika eingesetzt werden sollen. Die Helikopter seien perfekt ausgerüstet, sagt Armeepilot Tobias Müller zu BRK News.
2: Wir haben unten dran ein Bambi-Backen, zeigen wir dem, mit etwa 2.500 Liter Wasser, wo wir nachher können, punktuell oder über Fläche einsetzen und den Brand so effektiv bekämpfen.
1: Die Brände auf Korsika waren nach Blitzeinschlägen ausgebrochen. Ein riesiger Waldbrand bei Bordeaux konnte unterdessen etwas eingedämmt werden. Auch Feuerwehrleute aus der Schweiz sind im Einsatz. Die SBB streicht einzelne Extrazüge für Fußballfans. Betroffen sind vor allem Auswärtsspiele, die so spät enden, dass Fans keine regulären Züge für den Rückweg mehr zur Verfügung haben. Wie das Nachrichtenportal Schweiz heute berichtet, begründet die SBB den Entscheid mit hohen Kosten. Die Einnahmen für die Extrazüge gingen zurück. Die Ticketverkäufe seien rückläufig bei gleichzeitig höherer Anzahl transportierter Leute. Hitzebedingte Verzögerungen auf Baustellen sollen nicht bestraft werden. Das fordert der Schweizerische Baumeisterverband in einer Petition. Stattdessen sollen klare Regeln bei Arbeitsunterbrüchen gelten. Zudem sollen Bauarbeitende geschützt werden. Wie der Baumeisterverband mitteilt, würden Verzögerungen bei extremer Hitze im Gegensatz zu Unwettern nicht entschädigt. So liege der Druck vollständig auf Bauunternehmen und Bauarbeitenden. Die Stadtpolizei Zürich hat letzte Woche beim Albisrieder Platz 2 Trickdiebe festgenommen. Einem Passanten fiel auf, wie das Diebesduo in Altstetten einer Frau eine Goldkette stahl und mit einem weißen Fahrzeug davonfuhr. Wie die Stadtpolizei mitteilt, ging fast zeitgleich eine Anzeige wegen eines zweiten ähnlichen Diebstahls ein. Fahnder konnten das verdächtige Auto anhalten. Beim Mann und der Frau im Auto konnten mehrere Ketten und Fingerringe sichergestellt werden.
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3: Hochsommerwetter, auch heute der Rest des Tages bleibt sonnig und heiß bis zu 31 Grad. Morgen dann sonnig und sehr heiß bis zu 35 Grad. Morgen haben wir immerhin in der ersten Tageshälfte noch ein paar Wolken am Himmel, nachher dann fast nicht mehr.
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3: Wir haben einen Unfall, der Probleme macht. Auf der A3 zündet sich die Chur Obacht, dort zwischen der Richburg und Bilten. Dann haben wir den Gotthard auf dem Radar. Jetzt staut man Richtung Nord. Richtung Norden 4 km, das heisst 40 Minuten warten. Und Richtung Süden sind es 5 km, dort geht es 50 Minuten länger.
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3: Willkommen in diesem wunderbaren Dienstagnachmittag. Ich freue mich sehr, dass wir hier zusammen verbringen. Und wir haben nicht nur die besten Themen für Sie parat, sondern auch die beste Musik, selbstverständlich, von allen Zeiten. Wir haben unter anderem mit dabei die wunderschöne Lion King-Hymne «Can you feel the love tonight?» von Elton John. Oder aber auch the Phil Collins mit «Something happened on the way to heaven». Als erstes starten wir mit Le Freak. Ich freue mich sehr auf den Nachmittag mit Ihnen. Und auf den Feierabend am Mikrofon Elena Wagen.

0: Pizza auf Radio 1 in dieser Hochferien-Sommerzeit. Hochsommerferienzeit, eigentlich beides. Einfach die Hochzeit, die Mitte vor der Sommerferien. Die einen von Ihnen die sind unterwegs in die Ferien, die anderen die kommen retour. Eigentlich sollte es ja so tönen, wenn man das Flugzeug betritt.
1: Guten Abend, sehr verehrte Damen und Herren, grüße miteinander aus dem Cockpit, der Kapitän. Zusammen mit der ganzen Besatzung.
0: Ich bin einfach so ein bisschen fröhlich und eher aufgestellt. Man ist ja zuversichtlich, dass man gut ankommt an dem leisen Ziel. Aber eben, wenn man gar nicht erst losgeht, dann wird es so mühsam mit all diesen Verspätungen.
2: Also ist eine Katastrophe. Wir haben 5 Slots, wir sind immer parat. Und entweder bringt uns der Flug aber nicht raus. Oder es ist einfach zum Kotzen wieder mal da zu tun. Das ist echt, ich habe die Schnauze voll von dem Horat weggeklappt.
0: Ja, manchmal können auch Piloten sich nicht mehr beherrschen. Vor allem halt, wenn es ganz viele Flugbewegungen gibt, wie jetzt in der Hochsommerzeit. Wir reden darüber. Und darüber, wie Sie Ihr Geld zurückbekommen, wenn es dann eben so ist, dass Sie nicht ab dem Flughafen wegkommen oder viel zu spät oder den Anschlussflug verpassen. Wir wünschen das ja niemandem. Aber was machen, wenn es dann doch so ist, das hören wir gerade auf Radio 1 in rund einer halben Stunde. Und jetzt kommen wir zu einem Song, wo es, oder manchmal andersrum, ein Song, wo gerade Bilder entstehen lassen. In den Köpfen. Bilder von Schweiß, Tanz und einem grossen Traum. Flashdance, What a Feeling von Irene Cara. Das ist erschienen im 83 als Titelsong zum Film Flashdance. Und darin kämpft der junge Alex Owens oder die junge Alex Owens für ihr Ziel, professionelle Tänzerin zu werden. Flashdance ist einer der grössten Hits der 80er geworden und hat Irene Cara unter anderem einen Oscar und einen Grammy eingebracht. Ein Song voller Energie, Hoffnung und vor allem mit dem Gefühl, alles ist möglich.

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3: Es geht ganz schnell. Heute bleibt es heiss und sonnig bei bis zu 30 Grad. Morgen wird es noch heißer und sonnig mit bis zu 35 Grad. Wir haben morgen ein paar Wolken am Anfang des Tages, aber dann wird es sehr schnell sonnig und heiss und blauer Himmel. Übrigens in der Nacht ja, zum Teil nur unter 50, unter 20 Grad. Für gewisse Orte da starten wir bei 15, andere vor allem aber in der Stadt, da wachen wir schon über 20 Grad auf.
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3: Wir haben immer noch den Unfall auf dem Radar von der A3. Der ist zwischen Zürich und Chur, respektive Zürich Richtung Chur, zwischen Eichenburg und Bilten. Und vor dem Gotthard stellt es in beiden Richtungen, Richtung Norden und Richtung Süden, je 40 Minuten, das heisst 4 Kilometer.
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3: Kommt von Chris de Burgh, Don't Pay the Ferryman. Zahl nicht den Fährmann oder bestichen nicht, je nachdem, wie man es auslegt. Halb vier war es, das ist Radio 1, Dienstagnachmittag. Schön, wie wir zusammen. Guten Weg, richtig viel Abend.

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1: Viertel vor vier. Es ist endlich soweit. Ganz viele startet in die langen Sinn Sommerferien. Optimalerweise tönt das so, wenn man im Flieger einsteigt.
2: Guten Abend, sehr verehrte Damen und Herren. Grüezi Sie miteinander aus dem Cockpit, der Kapitän. Zusammen mit der ganzen Besatzung herzlich willkommen. Es erwartet Sie eine pünktliche Landung in Stuttgart.
1: Ja, eine pünktliche Landung.
2: Sie wohl an Bord und wünsche Ihnen nun einen angenehmen Flug.
1: Aber Traum vom Blauen Meer und dem Sandstrand, der platzt bei dem einen oder anderen. Und die Leute sind frustriert, weil der Sommerferienflug gestrichen wird vielleicht. Airlines, die zu wenig Personal haben oder es gerade sonst etwas lädt. Und als ob das dann in der Ferien, wo man ja teuer zahlt und vielleicht auch gespart hat darauf hin, als ob das nicht schon genug wäre, gibt es dann häufig noch eine Ewigkeit, bis man das Geld zurückgestattet bekommt. Wenn überhaupt. Drum. Wie wäre es, wenn man die Flüge erst dann müsste zahlen, wenn man effektiv geflogen und vor allem gut angekommen ist? Also im Nachhinein. Genau so eine Idee verfolgt Deutschland oder hat Deutschland verfolgt. Und es gibt auch viele andere Sachen, wo man erst dann zahlt, wo man die Leistung bekommt. Eigentlich ja logisch. Und darum wäre es aus Sicht des Schweizer Konsumentenschutz auch ein Ziel, das man bei uns sollte verfolgen.
3: Leistung Zug um Zug muss ja nicht zwingend heissen, dass der Konsument immer muss vorleisten. Also zuerst die Zahl und nachher kommt er die Leistung über oder auch eben nicht über.
1: Darum könnte man eigentlich einfach die Leistung zuerst bekommen, sagt da Cecil Tommy von der Stiftung für Konsumentenschutz. Und vor allem, es könnte den Airlines und den Reiseanbietern sogar noch einen Marktvorteil bringen, wenn man sagt, bei uns zahlen sie erst dann, wenn sie sicher und heil angekommen sind. Oder vielleicht auch die Heim wieder angekommen sind. Oder würden sie nicht auch bei der Airline buchen, wo sie erst dann zahlen müssen? Schon, oder? Eben. Also vielleicht kommt das ja auch irgendwann mal bei uns in der Schweiz.
4: Es ist eine Katastrophe. Wir haben fünf Slots, wir sind immer parat. Was entweder bringt uns den Flug aber nicht raus, oder es ist einfach zum Kotzen wieder mal da zu tun. Es ist eigentlich ganz schnell zu voll von dem Ohren weggekommen.

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6: Ich bin Mary Milanovic. Für die ganze Schweiz gilt wegen der anhaltenden Hitze eine Hitzewarnung. Die Behörden rufen dazu auf, direkte Sonne und körperliche Anstrengung möglichst zu vermeiden und ausreichend Wasser zu trinken. Besonders gefährdet sind ältere Menschen, Kleinkinder, Schwangere sowie Personen mit Vorerkrankungen. Die Schweizer Armee hilft Frankreich bei der Bekämpfung von Waldbränden. Heute sind 3 Super Puma-Helikopter gestartet, die bei der Brandbekämpfung auf der Insel Korsika eingesetzt werden sollen. Die Helikopter seien perfekt ausgerüstet, sagt Armeepilot Tobias Müller zu BRK News.
7: Wir haben unten dran ein Bambi-Backen, zeigen wir dem, mit etwa 2.500 Liter Wasser, wo wir nachher können, punktuell oder über Fläche einsetzen und den Brand so effektiv bekämpfen.
6: Die Brände auf Korsika waren nach Blitzeinschlägen ausgebrochen. Ein riesiger Waldbrand bei Bordeaux konnte unterdessen etwas eingedämmt werden. Auch Feuerwehrleute aus der Schweiz sind im Einsatz. Junge Erwachsene interessieren sich für Politik und wollen mitreden. Das zeigt eine Umfrage der Demokratieplattform Vox Natio Schweiz. Aber statt eines schnellen digitalen Klicks wünschen sie sich verständliche Informationen, transparente Quellen und eine Rückmeldung, was mit der eigenen Stimme passiert. Dies erhöhe die Bereitschaft, sich an digitalen Abstimmungen zu beteiligen. Menschenhandel für Online-Betrug nimmt rasant zu. Davor warnt die UNO. Kriminelle Banden locken jedes Jahr Hunderttausende Menschen mit falschen Jobversprechen ins Ausland und zwingen sie dort zu Online-Betrug. Neu sei, dass diese Banden gezielt Menschen mit guten Englischkenntnissen und einem Universitätsabschluss suchten, inzwischen zunehmend aus Afrika. Viele seien so verzweifelt, einen Job zu finden, dass sie die Angebote nicht streng genug prüften. In der Schweiz sind 5-mal mehr Wespennester gemeldet worden als noch vor 5 Jahren. Das zeigen neue Zahlen der Versicherung Mobiliar. Rahel Köppel.
8: Versicherte haben im letzten Jahr insgesamt rund 5'800 Wespennester gemeldet. In der Westschweiz deutlich mehr als in der Deutschschweiz oder im Tessin. Der Grund dürften milde Winter und trockene Frühling sein, sagen Fachleute. Königinnen können darum besser überwintern und früher auf Nahrungssuche. Allerdings, Nahrung, die findet die Wespe immer mehr bei uns. Weil es immer weniger Insekten gibt, die Wespe können fressen, gehen die Wespe bei Menschen auf Nahrungssuche. Besonders beliebt bei Wespe sind Fleisch und Süßes.
6: Italiens Fußballnationalmannschaft hat wieder einen Trainer. Roberto Mancini, der Italien vor 5 Jahren zum EM-Titel führte, kehrt zurück, wie Italiens Fußballverband bekannt gibt. Der Posten war bereits seit April vakant. Coach Gennaro Gattuso musste zurücktreten, weil Italien zum 3. Mal in Folge in der WM-Qualifikation gescheitert war.
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9: Der SMI notiert aktuell 0,78% im Plus bei 14.534 Punkten. Der Dow Jones Index ist bei 52.530 Punkten. Das ist ein Plus von 0,67%. Die Devise, ein Euro gibt es für 93,11 und der US-Dollar wird gehandelt zu 81,86.
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9: Es ist so schnell erzählt, heiß und sonnig. Heute, morgen, übermorgen. Wenn man es detaillierter anschaut, dann ist es heute 30 bis 31 Grad. Morgen dann auf bis auf 35 Grad. Und an beiden Tagen haben wir ziemlich sonniges Wetter. Wir haben morgen zwar da und dort noch ein paar Wolken, aber es stört nicht gross. Respektive würde überhaupt nicht stören, wenn die pralle Sonne nicht so runtertatschen würde. Am Donnerstag reden wir dann von bis zu 38 Grad.
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9: Im Ring geht auch das ziemlich schnell. Wir haben im Sendegebiet alles frei auf der Strasse. Schöne Sommerferien. Dann haben wir nämlich den Stau vor dem Gotthard. Aber auch der ist nicht allzu lang. Wir haben Richtung Norden und Richtung Süden je 4 Kilometer. Das heisst 40 Minuten warten.
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9: Wir gehen im Stachschritt auf den 1. August zu und yay, Höhefeuerwerk und sowieso. Nein, natürlich nicht. Eben genau nicht. Das Feuerwerkverbot, das ist offiziell nicht ganz ausgesprochen überall im ganzen Kanton Zürich, aber es ist wie klar, dass man es nicht darf. Und für Feuerwerksverkäuferinnen und Verkäufer ist das natürlich eine Hiobsbotschaft. Wir haben mit dem Verband telefoniert von der Branche und wollten wissen, ob es da Entwicklungen gibt, hin zu, sagen wir mal, weniger gefährlichem Feuerwerk, das Freude macht. Weil mit solchen Hitze sind wir, wie wir es heute haben oder dieses Jahr haben, müssen wir auch in Zukunft rechnen. Das ganze Interview gibt es gerade in ein paar Minuten, nach 4 Radio 1 jetzt am Stück. Und ich starte mit der one and only Tina Turner. Ich freue mich sehr, gehen wir heute zusammen in den Feierabend. Am Mikrofon Elena Wagen. Willkommen zum Stück. Und ich starte mit der one and only Tina Turner. Ich freue mich sehr, gehen wir heute zusammen in den Feierabend. Am Mikrofon Elena Wagen. Willkommen

0: Das ist Radio 1. An diesem Dienstagnachmittag und der Dienstagnachmittag vor dem 1. August. Der 1. August ist ein bisschen ambivalent, ganz viele, die einen lieben den, die anderen hassen den. Und wenn es um den Streitpunkt geht, beim 1. August, dann geht es meistens. Ums Feuerwerk selbstverständlich. 1. August, das ist für viele Schweizer Nationalfeiertag. Das ist Höhefeuer, das ist Brötchen im Wald. Das ist Feuerwerk über dem Zürichsee, das ist Vulkanablau im Garten. Das ist Nachbarn verrückt machen mit Frauen führt. Aber das Jahr ist 1. August. Ziemlich still. Es ist zwar offiziell noch nicht von der Behörde verkündet. Aber bei diesen trockenen Hitzetagen, die bis zum 1. August noch kommen, ist klar, der Samstag wird genau gar nichts angezündet. Nicht einmal der Grill im eigenen Garten. Vor allem bei der Feuerwerkbranche ist das sehr hart, aber man reagiert bei den Feuerwerksverkäuferinnen und Verkäufern mit Fassung. Das hat mir Urs Corradini gesagt. Er ist der Präsident der Schweizerischen Koordinationsstelle für Feuerwerk. Herr Corradini, es sind nicht so wahnsinnig gute Zeiten für die Feuerwerkbranche, ganz gelinde gesagt. Wie geht die Branche um mit diesen weitreichenden Feuerverboten?
1: Gut, im Moment haben wir praktisch in allen Kantonen ein Feuerwerksverbot. Das wird auch so bleiben, wenn wir die Prognosen anschauen. Die Trockenheit ist enorm, wenn man durch das Land fährt oder läuft. Das ist alles braun, es ist alles dürr. Von dort her hat die ganze Branche wirklich Verständnis, dass die Verbote auch ausgesprochen werden. Man liest auch Medienbeiträge, wo man eine kleine Feuerstelle, die Feuerwehr muss ausrücken muss. Es macht Sinn, wenn man die Verbote das Jahr so ausgesprochen hat.
0: Sie klingen sehr versöhnlich. Trotzdem ist es natürlich schwierig für alle Feuerwerksverkäuferinnen und Verkäufer. Stellen die jetzt ständig gar nicht erst auf, oder? Da gibt es Alternativen zu Feuerwerk?
1: Das ist ganz klar. Viele tun ihre Stände gar nicht aufstellen. Weil wenn man es nicht lassen, dann fehlen auch Kundinnen, es fehlen Kunden. Das macht so keinen Sinn. Man kann es wohl lagern, aber es kauft niemand Feuerwerk, wenn man weiss, ich kann es gar nicht verwenden. Für die Branche ist es natürlich sehr einschneidend. Am 1. August macht die Branche 2/3 vom Jahresumsatz. Und von dort her ist das schon nicht einfach gleich und vernachlässigen. Aber wenn die Situation halt so ist und wenn wir in gewisse andere Länder schauen, Frankreich, Spanien, die grossen Waldbrände, dann will man das da natürlich nicht.
0: Gibt es eine Alternative zu Feuerwerk? Haben vielleicht Feuerwerksverkäuferinnen und Verkäufer auch Alternativen in petto, solche, die trotz Feuerwerkverbot irgendwie zulässig sind? Ich weiss nicht, gibt es etwas Feuerloseres, etwas Digitales? Gibt es Alternativen irgendwie?
1: Etwas Feuerloses, Digitales gibt es nicht. Ich sage es so im privaten Bereich, oder? Zum Teil sind ja sogar Himmelslaternen verboten, es sind Lampions verboten und. Also die Verkäuferinnen und Verkäufer haben da keine Alternative. Im Bereich Grossfeuerwerk, da gibt es natürlich Möglichkeiten von Drohnen-Shows. Aber so kurzfristig kann man die auch nicht zum Boden rausstampfen. In der Regel sind sie auch sehr, sehr teuer.
0: Wir müssen auch weiterhin in Zukunft mit sehr heißen Sommern rechnen. Wie sind die Entwicklungen in der Branche? Denkt man sich da vielleicht dann eben solche Alternativen aus? Oder ist man da etwas zu entwickeln vielleicht?
1: Gut, in die Richtung haben wir uns nicht allzu viel Gedanken gemacht, wie das soll weitergehen. Es ist ja auch die Feuerwerksinitiative im Raum, wo wir jetzt sicher auch mal abwarten, was passiert da. Jedes Jahr ist ja auch nicht so. Die letzte grosse Türe, die wir hatten, und fast vergleichbar mit dem heutigen Jahr, war im 2018. Zwischendurch hat man doch recht gute Jahre auch wieder gehabt. Sei es am 1. August und Silvester ist sowieso meistens problemlos.
0: Also, man hofft für die Branche, dass sie irgendwie rauskommt, sich weiter entwickeln kann, überleben. Aber eben, Feuerwerk jetzt ablassen oder überhaupt irgendwo das Feuer machen, das ist recht verantwortungslos. Sogar die Feuerwerkmeisterinnen und Meister verstehen. Einfach noch mal ein bisschen für ihre Herzen. Auch für ihre Herzen, für all die Feuerwehrfans. Es kommt dann schon wieder zurück. Silvester ist dann auch. Vielleicht bald.

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3: Ich würde gerne sagen, es wird ein lauer Sommerabend, aber es wird ein wirklich heißer Sommerabend. Mit Temperaturen von über 25 Grad bis weit nach dem 8. In der Stadt ist am Abend um 8. sogar immer noch 8 bis 29 Grad. Das ist dann auch ein Vorbote auf die nächsten paar Tage. Wir haben morgen bis zu 35 Grad, am Donnerstag dann bis zu 38 Grad an gewissen Orten und dazu praktisch blauer Himmel und Sonne dazu.
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3: Da steht es vor dem Gotthard Richtung Norden, 4 km, genau, 40 Minuten warten. Und Richtung Süden sind es eine halbe Stunde warten, 30 km. Dann die A4 Altdorf Richtung Brunnen, zwischen der A2 Altdorf und dem Flühlener Tunnel. Dort stockt es, genauso wie in der Region Koblenz, Richtung Baden, zwischen der Abzweigung nach Würlingen und Siegetal. Siegetal Station steht da, dort steht es. Und in der Region Kaiserstuhl, Richtung Stein zwischen Münchwilen und Stein und auch die Landstrasse Richtung Würlingen zwischen Untersiegetal und Siegetal ist überlastet. Es ist sehr spezifisch via Swiss. Was ich aus Anhieb jetzt nicht weiss, ist, ob es dort einen speziellen Anlass gibt. Aber auf alle Fälle in der Region Siegetal, Baden, Würlingen, dort ist es kompliziert mit dem Auto. Sonst im Sendegebiet alles frei, gute Fahrt.
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3: So, sind wir bereit für 3 Minuten und 33 Sekunden. 333, beste Stevie Wonder Sounds. Living for the City. Es ist 5:30 Uhr. Schön, gehen wir zusammen in den Feierabend. Freue mich.

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frei, was Sommerhitze anbelangt. Ja, aber... Einmal im Jahr kann man es doch irgendwie machen. Wir kommen jetzt zurück zu der, in Anführungszeichen, anständigen, gewöhnlichen Radio 1 Musik. Es geht nämlich jetzt um den Alanis Morissette, respektive um ihren grossen Hit «Hands Clean», ihren Durchbruch damals. Und es geht vor allem um Geschichte dahinter. Da kommen unsere Popsplits.

Mit 12 Jahren moderiert sie ihre erste Fernsehshow im kanadischen Kinderfernsehen. In dieser Zeit wird ihr beigebracht, dass es für ein junges Mädchen im Showgeschäft wichtig ist, auf das zu hören, was ältere, meist etwas beleibtere Herren zu sagen haben. Ob es die Auswahl ihrer Klamotten ist, ihre Frisur oder der Zeitpunkt einer Diät. Alanis gehorcht. Was die mächtigen Vaterfiguren auch immer anordnen, sie tut es. Der Erfolg ist allerdings teuer bezahlt. Alanis leidet unter Essstörungen und emotionaler Kälte. Im Licht der Scheinwerfer mutiert sie von einem normalen Teenager zu einer seltsamen Kunstfigur. Diesen Umstand macht sich 1995 die Musikindustrie zunutze. Die inzwischen 20-jährige, gleichermaßen gehorsame wie ehrgeizige Kanadierin wird in eine neue Form gepresst. Aus dem Kunstprodukt moderierendes Mädchen wird das Kunstprodukt singende junge Frau. Der initiierte Imagewechsel funktioniert. Das Album Jagged Little Pill wird ein Welterfolg. Doch plötzlich passiert das, womit niemand gerechnet hat. Alanis Morissette hat genug von ihrer Fremdbestimmung. Sie begehrt auf, will selbst für ihren Erfolg oder Misserfolg verantwortlich sein und niemanden mehr haben, der ihr sagt, was sie zu tun oder zu lassen hat. Sie trennt sich von allen Vaterfiguren und dem falschen Ehrgeiz ihrer Teenagerjahre und nimmt ihr Leben und die Produktion ihrer Songs in die eigene Hand. 2001 erzählt sie in einem dieser Songs, wie es ist, als junges Mädchen einem falschen Ideal hinterher zu jagen und seelisch missbraucht zu werden. Hands clean.

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2: Ich bin Mary Milanovic. Guten Abend. In der Schweiz sind 5-mal mehr Wespennester gemeldet worden als noch vor 5 Jahren. Das zeigen neue Zahlen der Versicherung Mobiliar. Rahel Köppel.
3: Versicherte haben im letzten Jahr insgesamt rund 5'800 Wespennester gemeldet. In der Westschweiz deutlich mehr als in der Deutschschweiz oder im Tessin. Der Grund dürften milde Winter und trockene Frühling sein, sagen Fachleute. Königinnen können darum besser überwintern und früher auf Nahrungssuche. Allerdings, Nahrung, die findet Wespe immer mehr bei uns. Weil es immer weniger Insekten gibt, die Wespe können fressen, gehen die Wespe bei Menschen auf Nahrungssuche. Besonders beliebt bei Wespe sind Fleisch und Süßes.
2: Junge Erwachsene interessieren sich für Politik und wollen mitreden. Das zeigt eine Umfrage der Demokratieplattform Vox Natio Schweiz. Aber statt eines schnellen digitalen Klicks wünschen sie sich verständliche Informationen, transparente Quellen und eine Rückmeldung, was mit der eigenen Stimme passiert. Dies erhöht die Bereitschaft, sich an digitalen Abstimmungen zu beteiligen. Menschenhandel für Online-Betrug nimmt rasant zu. Davor warnt die UNO. Kriminelle Banden locken jedes Jahr Hunderttausende Menschen mit falschen Jobversprechen ins Ausland und zwingen sie dort zu Online-Betrug. Neu sei, dass diese Banden gezielt Menschen mit guten Englischkenntnissen und einem Universitätsabschluss suchten, inzwischen zunehmend aus Afrika. Viele seien so verzweifelt, einen Job zu finden, dass sie die Angebote nicht streng genug prüften. In Italien sind im vergangenen Jahr so wenig Kinder geboren worden wie noch nie seit dem Zweiten Weltkrieg. Die Geburtenzahl sank auf rund 355.000, schreibt das Nationale Statistikamt. Der Statistik nach bekommt eine Frau in Italien aktuell 1,14 Kinder. Viele würden auf ein Kind verzichten, weil negative Folgen im Beruf befürchtet werden. Auch in der Schweiz kommen immer weniger Kinder zur Welt. Fachleute rechnen deshalb mit einer weiteren Alterung der Bevölkerung. Italiens Fußballnationalmannschaft hat wieder einen Trainer. Roberto Mancini, der Italien vor 5 Jahren zum EM-Titel führte, kehrt zurück, wie Italiens Fußballverband bekannt gibt. Der Posten war bereits seit April vakant. Coach Gennaro Gattuso musste zurücktreten, weil Italien zum dritten Mal in Folge in der WM-Qualifikation gescheitert war.
4: Jetzt an der Stelle eigentlich die Börse. Wir haben aber ganz dringend die Meldung von der Strasse.
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4: Man hat nämlich Personen auf der Autobahn Obacht A1 Bern Richtung Zürich, zwischen Aarau Ost und Lenzburg. Dort in beide Richtungen Gefahr wegen Personen auf der Autobahn. Ich sage es nochmal, Obacht, es hat Leute, die auf der Autobahn umspazieren auf der A1 Bern Richtung Zürich, zwischen Aarau Ost und Lenzburg. Dort darum in beide Richtungen Gefahr. Und wenn wir schon dabei sind, dann machen wir gerade den Rest vom Verkehr auch noch in der Region. Da steht es auf dem Nordring, ab dem Limmataler Kreuz bis zum Gubrist-Tunnel zwischen Wallisellen und Zürich-Ost. Auf dem Westring, ab Burdorf Nord bis zum Limmataler Kreuz zwischen Altdorf und dem Flüerler-Tunnel auf der A2, respektive A4. Und in der Region Koblenz und Würlingen. Dann haben wir auch über den Seedamm Richtung Rapperswil Stau und vor dem Gotthard Richtung Norden 3 km Stau, eine halbe Stunde warten, Richtung Süden sind es noch 2. Und jetzt zu der Börse.
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4: Da steht der S&P im Moment 0,91% im Plus bei 13.533 Punkten. Und der Dow Jones Index, der ist bei 52.579 Punkten. Das ist ein Plus von 0,77%. Die Devise, ein Euro gibt es für 93,19 und der US-Dollar für 81,86.
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4: Patrick, es wird heiss, auch am heutigen Abend.
5: Auch der heutige Abend, der ist sonnig, Temperatur am Abend um 8 Uhr um die 25 bis 27 Grad. Im Laufe der Nacht ist zuerst klar, dann hat es ein paar Wölkchen aufziehend. Temperaturen zum Aufstehen morgen und morgen bei etwa 17 bis 18 Grad, recht eine laue Angelegenheit. Morgen im Laufe vom Vormittag hat es zuerst ein paar Wolkenfelder neben die Sonnenstrahlen. Am Nachmittag ist es insgesamt wieder meistens sonnig, über den Bergen besteht doch aber ein leicht erhöhtes Gewitterrisiko, vor allem so Richtung Schweizer und Glaner Alpen, aber auch Richtung Alpenstein und Stockenburg. Temperaturen bewegen sich morgen bei heissen 34 bis 35, örtlich 36 Grad. Dazu hat es einen schwachen Südwestwind.
4: Danke vielmals, Peter Wick. Nochmal ganz kurz die Gefahrenmeldung.
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4: Ab Nummer von der A1 Bern Richtung Zürich zwischen Aarau Ost und Lenzburg. Obacht, dort hat es Personen auf der Autobahn.
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4: Eigentlich hat man sie fast schon ein bisschen vermisst beim Glasse-Essen.
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4: Eigentlich hat man sie fast schon ein bisschen vermisst beim

Spruch haben und was man machen soll, wenn man eins findet, respektive wenn man von einem belagert wird. All das hören wir in rund 20 Minuten, einer Viertelstunde hier auf Radio 1. Wir starten mit dem Bruce Springsteen und nachher gibt es 4 am Stück, ohne Unterbruch zu sein. Das ist der Zeitung Feierabend. Schön verbringen wir das zusammen. Am Mikrofon Elena Wagen. Grüezi miteinander.

0: und gar nicht willkommen. An den allermeisten Tischen. Und eben gerade im Sommer kommen dann doch die Wespen. Neue Zahlen von der Mobiliar zeigen, dass es immer mehr Wespennester gibt bei uns in der Schweiz. Schlechte Nachrichten für die, die Angst vor diesen Tieren haben. Dabei sind sie eigentlich sehr nützlich. Man fragt sich ja immer, für was sind die eigentlich gut? Warum brauchen wir die? Die Praktikantin Rahel Köppel hat die Gründe zusammengetragen.
1: Versicherte haben im letzten Jahr insgesamt rund 5'800 Wespennester gemeldet. Das sind 5-mal mehr als noch vor 5 Jahren. In der Westschweiz sind es mit 2,5 Nester pro 1'000 Haushalte deutlich mehr als in der Deutschschweiz und im Tessin. Der Grund dürften milde Winter und trockene Frühling sein, sagen Fachleute. Die Königinnen können darum besser überwintern und früher auf Nahrungssuche.
0: Nahrungssuche, man hat aber das Gefühl, das machen sie vor allem bei uns am Esstisch. Sind wir ehrlich, wenn man grilliert oder brunchert?
1: Ja, da liest du nicht ganz falsch. Wegen dem Insektensterben haben die Wespen immer weniger zu fressen und gehen das darum bei uns suchen. Besonders gern haben sie Fleisch und Süßes. Umbringen sollte man die Wespen aber auf keinen Fall, wenn sie einen beim Essen besuchen. Sie sind nämlich ein wichtiger Teil von unserem Ökosystem. Sie bestäuben die Pflanzen, sind eine wichtige Nahrungsquelle für verschiedene Vögel und fressen lästige Schädlinge.
0: Was kann man denn da machen, wenn man gleich nicht unbedingt mit ihnen die Nacht verbringen will, verständlicherweise?
1: Expertinnen und Experten empfehlen eine einfache Spritzflasche mit Wasser. Dann haben die Wespen das Gefühl, es regnet und fliegen weg, ohne dass sie sich dabei verletzen. Auch gut sind helle Kleider und man sollte auf keinen Fall fest rumfuchteln. Zum Vermeiden, dass die Wespen überhaupt erst Nester bauen, können wir im Frühling beobachten, ob bei einem ein grosses Wespen an einem Ort ein- und ausfliegt und genug früh mit einem Wasserspray reagieren, sagt Pro Natura. Dann sollte sich das besonders grosse Wespen oder eben auch die Königin

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2: Es ist unverschämt heiß. Es kommt eine weitere Hitzewelle auf uns zu. Heute einen schönen Abend. Zum Glück geht das Lüftchen dazu. Aber es sind Temperaturen weit über 25 Grad noch ganz spät in den Abend rein. Und auch in der Nacht fallen sie nur an wenigen Orten unter 20 Grad. Und dann starten wir morgen in einen wirklich schon heißen Hitzetag mit 35 Grad. Am Donnerstag dann bis zu 38 Grad bei uns in der Region. Und dazu einfach fast nur pure Sonne.
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2: Auf dem Nordring, dort steht es Richtung St. Gallen, zwischen dem Gubristtunnel und dem Limmataler Kreuz und zwischen der Wallisellen und Zürich-Ost auch. Vor dem Gotthard, da steht es in beide Richtungen, je 3 Kilometer, das heisst eine halbe Stunde anstehen. Und auf der Oberlandautobahn, dort geht es länger, ab Oster-Nord bis Oster-Ost. A4, Altdorf Richtung Brunnen, auch dort haben wir verstopft, zwischen Altdorf und Sisiken. Dann die Döttinger Strasse, Koblenz Richtung Baden, zwischen der Abzweigung nach Würrelingen und Siegenthal. Ganz generell in der Region Würrelingen, gerade von mehreren Seiten steht. Schaffhauserstrasse, die ist blockiert in der Region Kaiserstuhl und es klemmt über den Seedamm Richtung Rapperswil und die Hauptstadt ist Glarus und Nevels, auch die ist verstopft. Gute Fahrt.
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2: Heat auf Radio 1. Let's work together. 4 Versätze haben wir es.

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6: Ich bin Mary Milanovic. Guten Abend. Der Bund hat für die dritte Hitzewelle in diesem Sommer teils die höchste Gefahrenstufe herausgegeben. Diese gilt ab morgen für mindestens eine Woche. Der heißeste Tag wird am Donnerstag erwartet, teilt Meteo Schweiz mit. Zudem steigt die Waldbrandgefahr in fast allen Regionen der Schweiz. Besonders die Landwirtschaft leidet unter der Trockenheit, so wachse kein Gras mehr, die Ernte falle kleiner aus und Tierfutter fehle. In der Schweiz sind fünfmal mehr Wespennester gemeldet worden als noch vor 5 Jahren. Das zeigen neue Zahlen der Versicherung Mobiliar. Rahel Köppel.
7: Versicherte haben im letzten Jahr insgesamt rund 5'800 Wespennester gemeldet, in der Westschweiz deutlich mehr als in der Deutschschweiz oder im Tessin. Der Grund dürften milde Winter und trockene Frühling sein, sagen Fachleute. Die Königinnen können darum besser überwintern und früher auf Nahrung suchen. Allerdings, Nahrung, die findet Wespe immer mehr bei uns. Weil es immer weniger Insekten gibt, die Wespe fressen können, gehen die Wespe bei Menschen auf Nahrungssuche. Besonders beliebt bei Wespen sind Fleisch und Süßes.
6: Ein Jugendlicher ist aus dem Maßnahmenzentrum Wittikon ausgebrochen. Die Fahndung durch die Kantonspolizei Zürich blieb bisher ohne Erfolg. Nähere Angaben zu dem Jugendlichen macht die Direktion der Justiz und des Inneren wegen der laufenden Ermittlungen nicht. Das Maßnahmenzentrum für junge Straftäter war in den letzten Jahren wegen Ausbrüchen mehrmals negativ in den Schlagzeilen. Nach dem tödlichen Angriff in Berlin am Rande des Christopher Street Day ist ein Bekennervideo aufgetaucht. Der mutmaßliche Attentäter schwört im Video der Terrororganisation Islamischer Staat die Treue. Die Polizei hat das Video auf dem Handy des Mannes gefunden. Das hat die deutsche Generalbundesanwaltschaft ARD bestätigt. Der 21-jährige Deutsche fuhr am Samstagabend in eine Menschenmenge. Beim Anschlag wurde eine Frau getötet, Dutzende weitere wurden verletzt. Der Attentäter selbst wurde später von der Polizei getötet. Bei einem schweren Erdbeben im Südwesten Japans ist mindestens ein Mensch ums Leben gekommen. Wie die japanische Nachrichtenagentur Kyodo berichtet, starb das Opfer beim Zusammenbruch eines Einkaufszentrums. Insgesamt wurden durch das Beben mindestens 50 Menschen verletzt.
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5: Resmei schließt heute 1,04% im Plus. Das entspricht 14.571 Punkte. Der Dow Jones Index notiert im Moment bei 52.867 Punkte. Das wiederum ist ein Plus von 0,32%. Und Devise, ein Euro gibt es für 93,14 und den US-Dollar für 81,71.
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5: Patrick, der heutige Abend, auch David Heiss.
8: Auch der heutige Abend, der ist sonnig, Temperatur am Abend um 8 Uhr um die 25 bis 27 Grad. Im Laufe der Nacht ist es zuerst klar, dann hat es ein paar Wölkchen aufziehend. Temperaturen zum Aufstehen morgen und morgen bei etwa 17 bis 18 Grad, recht eine laue Angelegenheit. Morgen im Laufe vom Vormittag hat es zuerst ein paar Wolkenfelder neben die Sonnenstrahlen. Am Nachmittag ist es insgesamt wieder meistens sonnig über den Bergen, besteht und doch aber ein leicht erhöhtes Gewitterrisiko, vor allem so Richtung Schweizer und Glaner Alpen, aber auch Richtung Alpenstein und Stockenburg. Temperaturen bewegen sich morgen bei heissen 34 bis 35, örtlich 36 Grad. Dazu hat es einen schwachen Südwestwind.
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5: Es stockt auf dem Nordring Richtung Zürich zwischen Wallisellen und Zürich-Ost und auch vor dem Gotthard eine halbe Stunde und zwar Richtung Süden. Auch die A2 Gotthard Richtung Luzern haben wir auf dem Radar. Dort hat es nämlich Bauarbeiten zwischen dem Altdorf und dem Seelisberg-Tunnel. Es gibt aus Sicherheitsgründen dann immer wieder mehrfach kurzfristige Sperrungen vom Seelisberg-Tunnel. Dann staut es auf dem Westring Richtung Basel ab Urdorf Nord bis zum Limmataler Kreuz und geht auf mehreren Abschnitten auf der A4 Altdorf Richtung Brunnen zwischen Altdorf und Sisiken. Die Autobahn ist verstopft in der Region Uster und Döttinger Strasse zwischen Würlingen und Siegenthal. Dann staut es auf der Schaffhauser Strasse zwischen Münchwilen und Stein über den Seedamm Richtung Rapperswil und zwischen Glarus und Nevels. Gute Fahrt.
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5: Es ist ein heisser, wirklich ein heisser Dienstagabend und es kommen die Hitzetage auf uns zu, noch weitere Hitzetage. Und was gibt es denn besser als einfach eine wunderbare Abkühlung in Form von viel, viel Wasser selbstverständlich, aber eben auch Wein. Unser Wein-Magazin gibt es gerade als nächstes hier auf Radio 1. In rund einer Viertelstunde nach 4 Radio 1 Hits am Stück. Starten wir mit dem legendären Hit von James Brown. It's a man's world. A woman am Mikrofon, Elena Wagen. Grüezi miteinander.

Robert Palmer hier auf Radio 1. An diesem heissen Dienstagabend, es wird noch heisser. Und da können wir nicht nur mir ausraten, es ist für uns zu heiss, sondern auch für unsere Lebensmittel oder eben Getränke, vor allem der Wein. Und wie man Wein richtig kühlt, das hat ja nicht einen Kühlschrank oder einen Weinkühler daheim. Genau um das geht es in unserem Weinmagazin. Gerade in ein paar Augenblicken, respektive nach dem da.

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0: Es ist derart heiss. Die Hitzewelle. Es kommt nochmal eine Hitzewelle. Noch heißer als die letzten zwei. Das ist nicht nur für uns schwierig, sondern auch für den Wein zum Beispiel. Ist der Hitze ganz schlecht. Kühlung, die ist sehr schwierig, Carsten Fuss.
3: Weinkühlung. Ja, ist ein gutes Thema. Also klar, im Hochsommer ist es immer ein bisschen heikel. Du hast Temperaturen, die sind jenseits der sogenannten Genusstemperatur, egal welche Wein du trinkst. Ob es jetzt Weiße, Champagner oder Rotwein ist, es ist immer zu heiß. Und ja, klar, ich könnte jetzt aufzählen, welche wie bei welcher Temperatur. Das würde dann wahrscheinlich die Sendung sprengen. Deswegen ganz grob gesagt, leichte, frischfruchtige Wies wie normale Kühlschranktemperaturen, Schum wie auch normale Kühlschranktemperaturen. Normale Kühlschranktemperatur, das ist bei uns etwa so 4, 5 Grad, bis dann die wie mal ins Glas eingeschenkt sind und bis man angestoßen hat und bis man allen Heu gesagt hat und zum Wohl und wie auch immer, kann man schnell mal, ist man dann bei 7, 8, 9 oder 10 Grad. Problematik sehe ich eher bei den Sachen, wo dann einfach so in so einem Mittelwert hin, zum Beispiel gehaltvolle Weiss, wie die, jetzt sollte man ein bisschen wärmer servieren, so bei 10 Grad, 12 Grad eventuell. Lichte Rot wie eher kühl servieren, aber auch so 12, 13 Grad, so eine feine Pinot Noir aus dem Zürcher Wieland zum Beispiel. Ich hatte ja vor ein paar Wochen mal über der Schitterberger Himmelsleiter, die trinke ich auch am liebsten bei 12, maximal 14 Grad.
0: Aber das ist eine blöde Temperatur eigentlich, oder?
3: Das ist schwierig anzubringen, vor allem im Hochsommer, du hast den Kühlschrank, der ist zu kalt. Der Weinkeller, weiß ich nicht, ist eventuell zu weit weg. Also wolltest du nicht jedes Mal in den Weinkeller laufen zum Nachschenken. Ich empfehle dann einfach, und das sind so rein pragmatische Ansätze, ich stelle mir dann einfach immer irgendeinen Kübel mit kaltem Wasser, also nicht Eiswasser, sondern nur kaltes Wasser an und tue dann der Wein einfach in dieses kalte Wasser hinstellen. Das ist eigentlich das Beste, was du machen kannst. Was auch noch geht, du kannst so Eiskühler, nee, die sind entweder aus Stein oder aus Metall, du kannst die ganze Kühler ins Gefrierfach tun, also nur die Kühler, nicht der Wein.
0: Ja.
3: Und dann tust du die einfach so runterkühlen und dann kannst du einfach die Flasche wieder hinstellen, bleibt auch sehr schön. Und im Schatten natürlich.
0: Ja. Also eigentlich kann man beim Essen von außen einfach alte Zinkwannen oder so unter dem Tisch haben. Kann man auch schön die Füße reinstellen zum Beispiel.
3: Ja genau, also wir machen das ja bei uns bei der Akademie de Vin, machen wir so einen Test, oder? Wir tun zum Wein degustieren, einmal in viel zu warmer Temperatur, der ist dann wirklich so bei 25, 26 ja. Grad. Und der gleiche wie, also exakt der gleiche wie bei 5 Grad. Und du merkst richtig, wie die Leute das realisieren, dass sie sagen, ah, der ist wirklich, der kühle Wein schmeckt nach gar nichts, verliert jeglichen Geschmack, es schmeckt einfach nur ein bisschen nach Alkohol. Du spürst die Süße nicht, spürst die Säure nicht, du spürst den ganzen Geschmack nicht. Und dann hast du den gleichen Wein bei 26 Grad Temperatur, da spürst du einfach vor allem Alkohol. Der Alkohol stieg dir in die Nase, der Wein hat, du hast das Gefühl, du würdest Marmelade trinken. Es ist so üppig, marmeladig.
0: Ja.
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0: Also einfach Bäckchen unter den Tisch.
1: Entweder Wein drin oder Champagner.
0: Oder beides.

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2: Es gibt einen heissen Abend, Temperaturen bei rund 28 Grad, am Abend macht immer noch. Und morgen dann bis zu 35, am Donnerstag sogar 38 Grad an gewissen Orten. Dazu praktisch immer Sonne, wir haben morgen in der ersten Tageshälfte noch ein paar Wolken am Himmel, sonst aber fast makellos blau.
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2: Vor dem Gotthard staut es noch, und zwar Richtung Norden. Richtung Süden ist gut, aber Richtung Norden haben wir 2 Kilometer Stau, das heisst 20 Minuten. Und dann staut es vor dem Seelisberg-Tunnel. Und zwar Richtung Luzern, das ist der Altdorf von dem Seelisberg-Tunnel wegen Bauarbeiten. Da muss der Tunnel immer wieder mal gesperrt werden. Dann knurrt es in der Region Koblenz bis auf Würerlingen und zwischen Würerlingen und Siegenthal genauso wie über die Hirzel Richtung Seebruck.
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0: Status Quo auf Radio 1. 10 Minuten vor 7 Uhr, das heisst, es geht 10 Stunden. Knapp, respektive gut. Und dann ist unsere Morgenshow wieder für Sie da.
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0: Aus Ferienabwesenheit immer noch Dani Wüthrich solo. Was gibt es denn morgen bei dir?
2: Morgen ist die Hitze ein Thema. Es ist ja schon ein extremer Sommer. Also eine Hitzewelle nach der anderen. Wenn wir jetzt nicht so abgekühlte 20 Grad hätten im Studio 1, ist es ja der Place to be im Hochsommer da als Radiomoderator. Müsste ich mir schon überlegen, ob ich mich da umschulen lasse zum Ananasplantagenbesitzer oder irgendwie eine Strandbar auftun da am Zürichsee. Oder ich weiß auch nicht, zum Benny Kamelfarm arbeiten, weil wir bald Wüste haben. Also morgen 33, 35 Grad, dann übermorgen 35, 37 Grad, Freitag 36 bis 38 Grad. Es lohnt sich darum, sehr früh aufzustehen. Einerseits wegen der Radio 1 Morgenshow, andererseits, weil man dann früh Feierabend hat und am Nachmittag sowieso nicht wegen der Hitze arbeiten kann. Aber ich sorge ein bisschen für eine Abkühlung morgen in der Radio 1 Morgenshow.

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2: Ich bin Mary Milanovic. Guten Abend. Der Bund hat für die dritte Hitzewelle in diesem Sommer teils die höchste Gefahrenstufe herausgegeben. Diese gilt ab morgen für mindestens eine Woche. Der heißeste Tag wird am Donnerstag erwartet, teilt Meteo Schweiz mit. Zudem steigt die Waldbrandgefahr in fast allen Regionen der Schweiz. Besonders die Landwirtschaft leidet unter der Trockenheit, so wachse kein Gras mehr, die Ernte falle kleiner aus und Tierfutter fehle. Schweizer sind bei der KI-Nutzung am Arbeitsplatz europaweit führend. Laut einer neuen Studie des Beratungsunternehmens Accenture nutzen 49% der Arbeitnehmenden täglich KI-Tools, fast doppelt so viele wie im europäischen Durchschnitt. Auch der Zugang zu KI-Werkzeugen durch Arbeitgeber ist in der Schweiz deutlich höher als international. Schweizer sind bei der KI-Nutzung am Arbeitsplatz europaweit führend. Laut einer neuen Studie des Beratungsunternehmens Accenture nutzen 49% der Arbeitnehmenden täglich KI-Tools, fast doppelt so viele wie im europäischen Durchschnitt. Auch der Zugang zu KI-Werkzeugen durch Arbeitgeber sei in der Schweiz deutlich höher als international. Die Mehrheit der Befragten sehe in KI zudem ein großes geschäftliches Potenzial und berichte von gestiegener Produktivität und Arbeitszufriedenheit. Bei dem schweren Erdbeben im Südwesten Japans ist mindestens ein Mensch ums Leben gekommen. Wie die japanische Nachrichtenagentur Kyodo berichtet, starb das Opfer beim Zusammenbruch eines Einkaufszentrums. Insgesamt wurden durch das Beben mindestens 50 Menschen verletzt. Wegen der anhaltenden Blockade der Straße von Hormuz exportiert der Irak sein Öl zunehmend über Syrien nach Europa. Seit April wurden laut syrischen Behörden mehr als 2 Millionen Tonnen irakisches Öl auf diesem Weg transportiert. Die Route gilt allerdings als deutlich teurer und umständlicher als der Transport über den Seeweg. Das ungarische Parlament hat die Gründung einer neuen Behörde beschlossen, welche die Strafverfolgungsbehörden im Kampf gegen Korruption unterstützen soll. Die Behörde erhält Befugnisse ähnlich wie eine Staatsanwaltschaft. Sie kann Gebäude, Archive oder Lager betreten und dort Dokumente prüfen und die Zusammenarbeit von Polizei und Staatsanwaltschaft einfordern. Der Kampf gegen Korruption gehört zu den zentralen Wahlversprechen der neuen ungarischen Regierung.
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3: Ja, da oben ist es ein bisschen kühler als hier bei uns unten. Wir haben eine Hitzewelle, die nächste, die kommt. Die Temperaturen die sind heute bis zu, also lang in Abend, noch fast 30 Grad. Sonst Temperaturen sinken dann in der Nacht auch nicht weiter oder wirklich weiter oben runter als dann eben 20 Grad. Also die Oben-Nacht gibt es ganz verbreitet. Und dann haben wir morgen wieder einen Hitzetag. Wir haben in der ersten Tageshälfte ein paar Wolkenfelder, stören aber nicht weiter. Sonst strahlend schön, bis zu 35 Grad auch morgen.
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3: Da haben wir noch eine Meldung vor dem Gotthard. Er stellt Richtung Norden 2 Kilometer, 20 Minuten warten.
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3: Das ist Dienstagabend und Dienstagabend ist unser Finanzabend. Und was tun in unsicheren Zeiten? Sprich, Klimawandel, Finanzkrise, Inflation, Krieg, Konflikt, Weltlage, die heutige Generation antrifft und auf die Welt kommt, die ist nicht so rosig, wie wir sie damals vielleicht erlebt haben. Wie investiert man aber in so einer Weltlage? Genau das schauen wir an in unserem Finanztag, wo wir gerade haben, in rund 4 Radio 1 am Stück. Und wir haben unter anderem auch einen Sommerhit mit dabei. «I Say Tobago» von Michel Tello. Das war ein grosser Hit im 2011. Bis dahin haben wir aber den Mike Oldfield und nachher dann «Real Life», also bewährte Radio 1 Musik. Und als erstes machen wir auf mit Dolly Parton. Ich freue mich sehr auf die letzte Stunde. Ich darf noch eine Stunde mit Ihnen. Das ist der Dienstagabend auf Radio 1. Und ich bin Elena Wagen. Willkommen.

0: Send me an angel auf Radio 1 for real life an dem Dienstagabend. Das ist unser Finanzabend und es geht jetzt um die sehr unsicheren Zeiten.
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0: Unsicher heisst Finanzkrise, Konflikt auf der Welt, geopolitische Lage, Inflation, Klimawandel. Ganz viele Umstände verunsichern die Menschen auf diesem Planet im Moment. Wie sieht das aus, wenn man in so unsicheren Zeiten investiert? Soll man und wenn ja, wie? Genau über das redet Dani Wüthrich jetzt mit unserem Experten.
2: Konstantinos Devoloudis, Chief Investment Officer bei der Privatbank Merki Baumann. Bleiben Aktien trotz KI-Korrektur und Iran-Risiken weiterhin attraktiv?
3: Aber selektiv. Die Aktienmärkte sind grundsätzlich weiterhin auf Kurs. Der S&P 500 hat zum Beispiel im Juni einen neuen Rekordstand erreicht. Und auch der MSCI Welt notiert nur knapp unter einem Allzeithoch. Ja, und Treiber ist nach wie vor der KI-Trend, vor allem bei Technologie- und Halbleiterunternehmen. Ja, aber die Märkte sind anspruchsvoller geworden. Die Investoren fragen sich immer mehr, ob die enormen KI-Investitionen auch tatsächlich zu höheren Erträgen führen. Und darum sehen wir keine breite Korrektur, sondern eher eine Rotation weg von überhitzten KI-Titeln hin zu defensiveren Segmenten. Das hat zur Folge, dass wir unsere Aktienquote neutral halten, aber innerhalb der Aktien sehr bewusst selektieren.
2: Was heisst das? Also, wo setzen ihr in den Portfolios aktuell die wichtigsten Akzente?
3: Ja, wir bleiben näher an unserer strategischen Ausrichtung, setzen aber gezielte Schwerpunkte. Zum Beispiel bei Aktien bevorzugen wir Qualität und Stabilität, ganz nach dem Motto Sicherheit vor Rendite. Ja, und dabei spielen die Schweizer Aktien aufgrund von ihrem defensiven Charakter eine wichtige Rolle. Und global machen US-Aktien mit tieferer Volatilität Sinn, also so Minimum Volatility. Aktien heissen die, weil sie in Phasen von erhöhten Unsicherheiten mehr Stabilität aufweisen. Es geht also weniger darum, Risiken komplett zu vermeiden, sondern Risiken bewusst und selektiv zu nehmen.
2: Wie sieht eigentlich eure Positionierung außerhalb der Aktien aus?
3: Ja, bei Obligationen bleiben wir taktisch untergewichtet und haben eine kürzere Duration als der Benchmark, weil das Zins- und Inflationsrisiko nicht ganz verschwunden ist. Bei indirekten Schweizer Immobilien halten wir an unserem Übergewicht fest, weil die erwartete Rendite gegenüber Schweizer Obligationen attraktiv bleibt und die Anlageklasse noch Aufholpotenzial hat gegenüber Aktien. Ja, Rohstoff und Gold halten wir neutral, da wir der Überzeugung sind, dass beide wichtig sind im aktuellen Umfeld und dass Gold langfristig ein sehr wichtiger Diversifikator ist. Bei Private Markets halten wir an der bestehenden Allokation fest, mit Fokus auf starke Managerselektion. Ja, und zu guter Letzt bei Bitcoin und Co., wo wir ja in unserer strategischen Asset Allokation Plus integriert haben, bleiben wir neutral, weil die Bodenbildung zwar vorgestritten ist, aber eine wichtige technische Bestätigung noch fehlt.
2: Besten Dank, Konstantinos Devoloudis, Chief Investment Officer bei der Privatbank Merki Baumann.
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Salt and the Swings, Dire Straits, hier auf Radio 1. Es ist ein richtig heißer Dienstagabend. Weit rum noch lang über 25 Grad heute Abend. Die Temperatur geht nur an wenigen Orten wirklich tief unter 20 Grad. Der Bund warnt, auch das haben wir heute gehört. Wir haben Aussichten auf bis zu 38 Grad, dann am Donnerstag heisst dann so fester am Morgen früh aufmachen, wenn es dann überhaupt kühl wird oder irgendwo einfach in ein Einkaufszentrum geht zum Abkühlung suchen. Übrigens, was viel vergessen wird, Sachen, die man im Winter macht, weil es draussen schlechtes Wetter ist, genau die kann man jetzt auch im Sommer, weil... Aber eine gewisse Hitze ist doch auch in Anführungszeichen schlechtes Wetter. Man hält es doch fast nicht aus bei 38 Grad am Schatten. Wieso also nicht ins Museum oder ins Kino oder typische Indoor-Aktivitäten? Von denen gibt es ganz, ganz viel. Reden wir übrigens darüber am Sonntag hier auf Radio 1. Wir hören uns aber morgen schon wieder. Ich wünsche Ihnen bis dann einen wunderbaren, hoffentlich ein bisschen angenehmen kühlen Abend mit Radio 1. Am Mikrofon war Elena Wagen. Bis morgen.

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1: Ich bin Mary Milanovic. Guten Abend. Schweizer sind bei der KI-Nutzung am Arbeitsplatz europaweit führend. Laut einer neuen Studie des Beratungsunternehmens Accenture nutzen 49% der Arbeitnehmenden täglich KI-Tools, fast doppelt so viele wie im europäischen Durchschnitt. Auch der Zugang zu KI-Werkzeugen durch Arbeitgeber sei in der Schweiz deutlich höher als international. Die Mehrheit der Befragten sehe in KI zudem ein großes geschäftliches Potenzial und berichte von gestiegener Produktivität und Arbeitszufriedenheit. In der Albula und im Hinterrhein sind am Sonntag gemäß Polizeiangaben mutmaßlich tausende Fische verendet. Dies als Folge eines abrupten Wasserrückgangs unterhalb des Kraftwerks. Eine Störung am Kraftwerk dürfte der Grund sein. Bereits Ende Juni waren am Bündner Sufner See tausende Fische verendet, weil der Pegel des Stausees im Rahmen des ordentlichen Betriebs abgesenkt wurde. Der Weltfußballverband FIFA plant, die kommerziellen Rechte an den Fußball-Weltmeisterschaften in ein privates Unternehmen zu überführen und an private Investoren zu verkaufen. Für die Umsetzung der Pläne müssten die Mitgliedsverbände noch zustimmen, schreibt die FIFA. Ziel sei es, die Entwicklungsgelder in den nächsten 4 Jahren auf über 10 Milliarden US-Dollar zu erhöhen. Der Europäische Fußballverband UEFA reagierte empört. Der Fußball gehöre niemandem. Die FIFA habe kein Recht, ihn zu verkaufen, heißt es in einer Stellungnahme. Ausgediente Ölplattformen, Kohleminen und Kraftwerke könnten wichtige Rohstoffe für die Energiewende liefern. Das zeigt eine Studie der Eidgenössischen Materialprüfungs- und Forschungsanstalt. Demnach könnten recycelter Stahl und Kupfer einen großen Teil des Materialbedarfs für neue Solar- und Windanlagen decken. Das würde Kosten senken und die Umwelt deutlich entlasten. Durch die Wiederverwertung ließen sich bis 2050 Kosten durch Umwelt- und Gesundheitsschäden von bis zu 11 Billionen US-Dollar einsparen.
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1: Es bleibt auch am Abend schön, nur in den Glarner Alpen sind Gewitter möglich, am Morgen wird es wieder heiß und schön und die Temperaturen steigen schon bis auf 35 Grad.
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1: Im Moment haben wir keine Meldungen für euch, wir wünschen euch ganz eine gute Weiterfahrt.
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Das ist der Doppelpunkt. Heute ein Gespräch mit Roland Mack. Er ist Mitgründer und Besitzer vom Europa-Park in Rust. Mit ihm unterhalten sich im Verlauf dieser Stunde Roger Schawinski.

0: Europa-Park in Rust ist zwar nicht in der Schweiz, etwa eine Stunde nördlich von Basel, aber es ist wahrscheinlich einer, wenn nicht der beliebteste Freizeitpark auch für Schweizer. Anlassen mal, sich zu unterhalten. Was steckt dort dahinter? Immerhin 800'000 Schweizer gehen pro Jahr dort an. 800'000. Bei mir ist jetzt der Roland Mack. Er ist Mitbegründer und Besitzer vom Europa-Park. Herr Mack, wer sind Sie?
1: Ich bin Südpartner und in der Nähe der Schweiz eigentlich geboren und aufgewachsen, in Freiburg, im Breisgau geboren. Und meine Wurzeln sind auch ein bisschen in der Schweiz. Ich habe Verwandtschaft im Aargau.
0: Ja, es gab. Wollen Sie sich gerade von Anfang an ein bisschen einschmeicheln hier?
1: Eigentlich nicht, habe ich nicht notwendig. Wenn ich sage, ich habe eine sehr große Nähe zu den Schweizern, dann ist das so. Ich fühle mich wohl in ihrem Land. Wir kommen aus dem gleichen Sprachraum. Und nicht nur, weil die Schweizer zu unseren besten Gästen gehören, mag ich die Schweizer Mentalität. Ich komme wesentlich besser klar als die deutschen Freunde nördlich der Mainlinie.
0: Genau, da gibt es ja einige. Vielleicht kommen wir auf die noch zu reden. Was sind Sie für ein Typ, Herr Mack?
1: Ich bin in einer Handwerksfamilie aufgewachsen und bin dadurch auch Kleinstadt geprägt, in Waldkirch, in der Nähe von Freiburg. Kennen das vielleicht? Es ist eine Orgelstadt gewesen.
0: Nee, kenne ich nicht.
1: Eine Orgelstadt, es wurden dort die weltberühmten Orgeln gebaut, die dann später auch nicht nur in Kirchen, sondern auch auf den Volksfesten eingesetzt wurden. Und das war eigentlich auch die Basis für die Gründung unserer Berufsauswahl, nämlich die Schausteller zu beliefern. Und durch das Aufwachsen in diesem kleinstädtischen Milieu, die Max waren immer Handwerker, in der Regel Wagner. 1780 wurde der Betrieb meiner Urgroßeltern gegründet. Ich selbst bin jetzt in der siebten Generation. Waren wir sehr nah an der Scholle, waren sehr nah am Handwerk. Und ich war der erste Mack, der dann die Chance hatte zu studieren an der Universität in Karlsruhe. Mein Vater hat immer gesagt, so, jetzt geht's abwärts mit der Firma.
0: Und, hat er recht gehabt?
1: Er hat eigentlich nicht recht gehabt, es ging richtig aufwärts.
0: Es ging aufwärts, also vom Handwerksbetrieb zum Multi-Millionen-Unternehmen. Ihr Vater, lebt er noch?
1: Mein Vater lebt noch, ist gerade 89 Jahre alt geworden. Und diese Prägung, die er mir aber versucht hat mitzugeben, die hat dann in der Mischung mit dem Studium schon das ausgemacht.
0: Und hat er sie dann aber irgendwie befeuert oder zurückgehalten?
1: Er hat mich eigentlich immer sehr kritisch beobachtet, weil er selbst auch studieren sollte und meinem Opa ausgewitscht ist und das nicht gemacht hat. Und deshalb musste ich da schon auch gewaltig leiden. Immer wenn ich kam, also Achtung, jetzt kommt der Student, jetzt müsst ihr aus dem Weg gehen, jetzt wird's gefährlich.
0: Gab es da den intellektuellen Malus, den Sie irgendwie zurückdämmen mussten?
1: Ja, ist schon richtig. Also man wird natürlich trainiert wie ein Wettkampfpferd in einer Universität, ist gar keine Frage. Und man neigt auch dazu, ein bisschen die Bodenhaftung zu verlieren. Aber da hat mein Vater immer wieder dafür gesorgt, indem er ganz schnell mich auch in die Praxis wieder zurückgebracht hat und mir meinen Stellenwert klargemacht hat. Und eigentlich gesagt, das ist der teuerst bezahlte Lehrling, der jetzt von der Universität Karlsruhe kommt und hier im Beruf startet.
0: Aber als Sie den Europapark starteten, nicht Sie allein, aber glaube ich eben mit Partner, wahrscheinlich Ihr Vater war dabei, da waren Sie ein ganz junger Mann und da haben Sie so ein großes Unterfangen begonnen. Wie war da die Entscheidsbildung innerhalb dieser eben sieben Generationen übergreifenden Familie?
1: Gut, es war natürlich geprägt durch die Tatsache, dass mein Vater schon weit über 50 war, als die Entscheidung fiel. Da hätte er es sicher nicht getroffen, wenn er nicht meine Emotionen, meine Leidenschaft für diese Entscheidung erkannt hätte. Und dann kam einfach ein Schicksalsschlag, dass ein Partner, der geplant war, den Betrieb zu führen, kurz vor Eröffnung verstorben ist. Und so musste ich habe ja Maschinenbau studiert, um eben in der Sondermaschinenbaufirma MacRides zu arbeiten, musste ich den Job an den Nagel hängen und diese Idee dort einzusteigen.
0: Da waren Sie jetzt 26, oder?
1: Nee, ich war 24.
0: 24 ja. Jahre jung. Und da wurde ja die große Entscheidung gefällt, so ein Gebiet zu kaufen. Wie groß war denn das?
1: Gut, es war im Vergleich zu heute natürlich bescheiden, aber es war schwer genug. Es waren immerhin am Anfang rund 16 Hektar und es war natürlich alles Professionen, die ich so an der Universität nicht gelernt habe. Da hat es wirklich den Sachverstand gebraucht von anderen Branchen. Und deshalb war es auch wichtig, dass ich meinen Vater im Kreuz hatte, der sehr viel Erfahrung mitgebracht hat. Und ich habe dann ganz schnell auch das Wesentliche von der Universität mit dazugepackt, aber viel Lebenserfahrung meines Vaters übernommen.
0: Okay, das war sicher ein Risiko. Sie mussten Geld aufnehmen. Wahrscheinlich war nicht alles Eigenkapital, kann ich mir vorstellen.
1: Es war eine schwierige Zeit. Die Banken, die Politik, im Grunde genommen hatten wir überhaupt niemanden, der diese Idee unterstützt hat. Und insofern gehe ich auch mit geschwellter Brust heute raus. Wir haben nicht einen Cent an Subventionen bekommen. Wir hatten wirklich schwierige Zeit. Mein Vater hat zu dem Zeitpunkt, und es war eine gut gehende Unternehmung, sein ganzes Privatvermögen zur Verfügung gestellt, damit die Banken überhaupt zu überzeugen waren, hier noch einen Cent dazu zu packen.
0: Aber gab es einen Moment, wo Sie geglaubt haben, das geht auch eventuell schief und wir gehen pleite?
1: Gut, wenn Sie die Zeitung aufschlagen und lesen, der Pleitegeier schwebt über Ruß, die Freizeitruine wächst.
0: Wann war das?
1: Das war noch, bevor wir gestartet sind.
0: Nein.
1: Und da geht es Ihnen natürlich schon ein bisschen durch die. Und wenn Sie dann versuchen, die Gastronomie zu verpachten und Sie finden keinen Pächter, der das Risiko übernehmen würde, überhaupt die Gastronomie eines Freizeitunternehmens zu führen, dann stellen Sie sich manchmal schon die Frage, sind wir wirklich richtig positioniert mit unserer Entscheidung? Ich erinnere mich noch sehr gut an einen Satz eines Mitarbeiters, eines langjährigen Malermeisters, der zum Hobby Fischerei hatte, und der ist immer in den Rheinauen fischen gegangen und hat gesagt, du, als ich mal bei ihm vorbeiging, das ist ja eigentlich eine schöne Sache, die er da macht, aber habt ihr schon dran gedacht, dass es da auch Schnaken gibt und dass dann am Schluss überhaupt niemand kommt, wenn die Schnaken auslaufen?
0: Die Schnaken?
1: Dann habe ich gedacht, Jetzt kriegen wir schon kein Geld, wir kriegen keine Partner und jetzt kommen auch noch die Schnaken. Was soll eigentlich noch alles schiefgehen?
0: Okay, und wer war derjenige, der gesagt hat, wir schaffen das? Waren Sie das oder war das eher Ihr Vater? Wer hat in der Krise am meisten Durchhaltewillen gezeigt?
1: Und ich meine, es war für ihn sicherlich am schwersten. Er hat die berufliche Herausforderung gehabt, dieses Familienunternehmen eben auch international weiter am Markt zu halten und parallel dazu sich in diesem
0: Alter zu verschulden. Das Familienunternehmen war im Prinzip die Herstellung von?
1: Ja, von Achterbahnen, Fahrgeschäften, Karussellen, wie sie auch in der Schweiz haben, Sonderfahrzeugen. Also
0: er hatte mindestens einen Kunden, eben den Europapark.
1: Gut, das war natürlich, ja klar, aber der Kunde war dann auch verschuldet. Also und er selbst war haftender, also das war schon sehr schwierig. Und insofern hat er schon die Hauptlast getragen. Ich war natürlich seine emotionale Unterstützung, er hat gespürt, dass ich mit vollem Engagement mit reingehe, aber ich konnte ihm natürlich den wirtschaftlichen Background nicht bieten zu dem Zeitpunkt.
0: Wie würden Sie sich als Typ beschreiben?
1: Ich bin fordernd, Ich bin fordernd, ja.
0: Gegenüber
1: Mitarbeitern, gegenüber der Familie.
0: Aha.
1: Aber ich bin
0: ein strenger Patron?
1: Eigentlich schon, aber ich würde nie etwas fordern, was ich selbst nicht bereit bin zu geben. Ich versuche vorzuleben, ich versuche da zu sein, wenn immer es in der Unternehmung und in der Familie gebraucht wird. Und insofern leite ich auch die Forderungen an meine Mitarbeiter und Mitmenschen ab.
0: Die müssen so sein wie Sie.
1: Nein, die müssen nicht sein so wie mich, aber sie müssen wenigstens den Einsatz bringen, den sie für irgendeine Position beanspruchen. Da bin ich schon fordern. Das ist
0: fordern richtig. Klingt ein bisschen
1: Einsatz bringen, den Sie für irgendeine Position beanspruchen, da bin ich schon fordern. Das ist
0: fordern
1: richtig.
0: Klingt ein bisschen

0: Da muss mich meine Frau dann ab und zu schon mal zurückhalten und sagt, guck mal auf die Uhr, du hast jetzt noch 2 Stunden zu schlafen. Und dann geht's eigentlich wieder von vorne los und ab und zu gebe ich ihr da recht.
1: Okay, also bei mir ist da jetzt der Roland Mack, also der Besitzer von dem Europa-Park, über den werden wir jetzt etwas mehr hören. Was ist der nächste Titel, den Sie sich ausgesucht haben? Der nächste Musiktitel?
0: Ah, ich habe hier Superstar von DJ Bobo.
1: Den haben wir schon gehört.
0: Der war schon da.
1: Genau. Was hören wir als nächstes?
0: Dann nehmen wir Simply the Best von Tina Turner. Das ist immer das Lied, was ich gerne spiele, wenn Saisonauftakt ist. Das motiviert meine Mitarbeiter und mich besonders.
1: Und auch. Sie beziehen das auch ein bisschen auf sich selbst.
0: Absolut.

0: Bei mir im Studio ist der Roland Mack vom Europa-Park in Russ. Weshalb der Name Europa-Park? War das Ihre Idee?
1: War unsere Idee oder meine Idee, das ist richtig, weil wir im Dreiländereck liegen und weil es einen Europapark in dieser Form nicht gibt und weil ich, das sage ich jetzt aber wirklich mit voller Überzeugung, auch wenn ich in der Schweiz bin, ein überzeugter Europäer bin, trotz der Schwierigkeiten, die wir immer wieder haben, war ich immer schon ein Mensch, der über die Grenzen hinaus gedacht hat und deshalb war im Grunde genommen es auch sehr schnell klar, dass dieser Park Europapark
0: heißt. Okay, einerseits ist es natürlich das Folkloristische, etwas hier und da verkitschte Europa, das Sie zeigen im Park mit diesen verschiedenen Länderbereichen, die da in irgendeiner verkürzten Form dargestellt werden. Andererseits natürlich der Anspruch, das ist der Park von Europa. Mittlerweile gibt es ja Euro Disney, glaube ein bisschen größer sogar noch als Ihr Park. Ist das eine Konkurrenz für Sie?
1: Disney ist unser Hauptwettbewerber, gar keine Frage. Aber alles, was sich in der Freizeit eigentlich bewegt, ist Wettbewerb, weil Freizeit A Geld kostet, B Zeit in Anspruch nimmt. Und insofern wäre es zu eingleisig, nur auf Parks zu schauen, sondern eben auch auf Angebote, die letztlich in der Freizeit zur Verfügung stehen.
0: Okay, es hat sich einiges verändert. Die, was soll ich sagen, die Vorbildstruktur steht ja in Anaheim. Dort ist Disneyland. Eigentlich beinahe 1:1 wurde das übertragen. Jetzt beim Europapark, ist es richtig?
1: Eigentlich nicht, weil Disneyland
0: da gibt's auch die Länder und die Bobbahn und das Matterhorn und all diese Dinge,

0: die man dann eben auch im Europapark sehen kann. Das war eigentlich so ein bisschen für diejenigen, die nicht nach Amerika reisen können, die können es dann in Rust sehen, eigentlich dasselbe.
1: Gut, es ist richtig, dass Disney natürlich der Erfinder des Themenparks war, aber wir sind letztlich absolut auch in der Marktführerposition, was das Fahrgeschäft angeht. Das ist ja letztlich auch ganz wichtig in einem Themenpark, dass sie Transportsysteme haben, Fahrgeschäfte haben. Und ich habe immer gesagt, eine Kombination zwischen meinem Vater und dem alten Walt Disney, das wäre das eigentlich gewesen. Die beiden hätten sich finden müssen. Nein, die Frage der neuen Darstellung von Freizeiteinrichtungen in Form von Themen, das ist eine Idee von Disney, gar keine Frage. Aber die Umsetzung im Europapark ist eine ganz andere. Sie ist längst nicht so schrill. Sie ist eingebunden in einen Naturpark. Man spürt dort eigentlich nicht die Freizeitfabrik, wie das doch in Disney in Orlando oder auch in Tokio und Los Angeles der Fall ist. Und das ist genau das, was die Menschen schätzen. Und wenn sie unsere Gäste fragen, dann geben doch 87% heute uns die besseren Noten als den Disneyland in Paris.
0: Leute gehen an beide Orte und vergleichen.
1: Leute, die beide
0: Aber
1: Parks
0: irgendwo habe ich das Gefühl, da sind sie ein bisschen zu weit gegangen in Sachen Kopie. Die Euromaus. Also es gibt so viele Tiere und sie sind ausgerechnet auf die Maus gekommen. Da habe ich das Gefühl gehabt, da haben sie einfach keine Idee mehr gehabt.
1: Im Grunde genommen haben Sie da recht. Und zwar, da ist einfach der Unterschied zwischen dem Filmemacher Disney und dem Erfinder von Comics und dem Hersteller von Freizeitparkattraktionen. Und es gab dann eine Zeit, wo Grafiker und Marketingleute gesagt haben, ihr braucht einfach für Kinder ein Symbol. Und dann hat er angefangen, eine Ratte oder ein mausähnliches Teil zu zeichnen.
0: Hallo.
1: Und das war dann so hässlich und dann hat man an diesem Teil herumgearbeitet und dann war es schon so lange eingeführt, dass dann am Schluss die Euromaus rauskam und dann hatten wir uns so verliebt in das Tier. Und ich bin in der Tat, Sie sagen das schon, ich bin in der Tat zitiert worden. Ich erinnere mich noch an einen Zeitungsartikel. Die Euromaus begrüßt den 1 Millionsten Besucher im Europapark. Ich glaube, ein Redakteur hat sogar die Mickey Maus geschrieben und dann wurde ich von den Rechtsanwälten nach Los Angeles zitiert.
0: Und? Wie ist es ausgegangen?
1: Es ist sehr gut ausgegangen. Vielleicht hat man uns damals noch belächelt, nicht ganz ernst genommen und hat auch nicht in der Euromaus eine Konkurrenz zur Mickey Maus gesehen. Und hat mich wieder ziehen lassen und hat uns die Freigabe erteilt. Und das war dann der Start einer großen Geschichte für die Euromaus.
0: Okay, aber im Nachhinein hätten Sie sich auch ein anderes Tier aussuchen können.
1: Wenn wir das strategisch angegangen wären, richtig. Aber weil sie sich einfach so eingeschlichen hat, dieses Tier, dann war es eben, wie es ist. Und ich erinnere mich auch noch an einen netten Zwischenfall beim Bundeskanzlerfest in Bonn. Als sowohl die Disney-Maus wie auch die Europamaus anwesend waren und sich neben dem Helmut Kohl aufbauen wollten. Beide hatten Bodyguards dabei, um die Mäuse zu schützen und die Mickey Maus hat in der Tat, die Bodyguards haben versucht, die Euromaus vom Podium zu schmeißen.
0: Und?
1: Aber da haben wir natürlich schon die Rechte, unsere Heimrechte genutzt und haben dann unsere Fäuste eingesetzt und haben uns da Platz verschafft. Und dann stand die Euromaus neben der Mickey Maus, neben dem Helmut Kohl auf der Bühne.
0: Da waren drei Mäuse. Er war der Brummer.
1: Genau.
0: Okay, also so ein Park, so ein Europapark, der muss ja unglaublich viel tun, damit die Leute immer wieder kommen. Nicht nur einmal kommen, sondern immer wieder. Und das ist doch irgendwie eine Anforderung an Sie selbst, immer wieder zu Ideen zu kommen, die die Leute anziehen. Ist das überhaupt noch zu schaffen in einer heutigen Zeit, wo alles sich unglaublich schnell bewegt, wo das Virtuelle, das Videomäßige eigentlich so viel an Ablenkung, an Attraktion bietet, dass so eine Bahn, die rauf und runter geht, eigentlich kaum mehr mithalten kann?
1: Haben Sie schon recht. Das habe ich auch am Anfang unterschätzt, wie doch der Druck entsteht, dass man immer wieder Neues anbieten muss und auch innovativ sein muss und auch neue Technologien einsetzen sollte. Und da kommt uns natürlich unsere Profession zugute. Und jetzt sind wir wieder beim Maschinenbauingenieur.
0: Ja.
1: Insofern war dann die Ausbildung doch gut, dass man weltoffen war, dass man neue Technologien eingeführt hat, dass man neuen Medien nicht verschlossen war. Und den Park auch in den letzten Jahren, in den vergangenen Jahrzehnten auch ständig neu erfunden hat, verändert hat.
0: Aber die Bahnen müssen immer größer, schneller, höher sein. Ich bin selbst von meiner Tochter auf den Silver Star gezwungen worden. Sie lachen schon. Das war grässlich. Das war ja Folter im Freizeitpark für mich.
1: Ja, Sie sollten vorsichtig sein, der Silverstar ist in der Schweiz gebaut worden.
0: Ja, aber er steht bei Ihnen. Sie können mal beschreiben für diejenigen Leute, die das noch nicht über sich haben ergehen lassen müssen.
1: Also Sie müssen sich einfach vorstellen, Sie werden in einem 18 Tonnen schweren Zug auf 75 Meter hochgezogen, und wer die Schweizer Berge kennt, weiß, was Höhe ist, und links und rechts geht's abgrundtief nach unten, und dann wird der Zug im freien Fall stürzt hinunter und erreicht eine Spitzengeschwindigkeit von 130 Kilometer pro Stunde. Diese Geschwindigkeiten und diese Beschleunigungskräfte waren noch vor wenigen Jahren überhaupt nicht beherrschbar, aber dank der Schweizer Ingenieure und der Technologie ist das heute möglich, und es ist eine der Top-Attraktionen. Es ist immer noch die höchste Achterbahn in Europa. Es ist immer noch die Nummer 3 im Ranking der Achterbahnen weltweit, also ein absolute Top-Attraktion.
0: Und was für Leute gehen da rauf? Gehen auch ältere Leute rauf oder in erster Linie ganz junge, die also das offenbar besser aushalten können? Ich glaube, die kleinen Kinder können gar nicht da raufgehen, oder?
1: Gut, Altersgrenze. Es gibt eine Altersgrenze, die ist einmal bedingt, weil man vom Technischen Überwachungsverein sagt, es kommt auf die Wahrnehmung an, dass jemand einschätzen kann ich mir es zutrauen. Das hat etwas mit der psychischen Seite zu tun. Dann hat es mit den Sicherheitsbügeln zu tun. Sie werden ja, obwohl wir abhebende Kräfte haben, die sogenannten Airtimes, werden sie ja mit einem Bauchbügel gehalten. Das heißt, da müssen sie gewisse Größen auch einhalten können, damit er sie sicher hält. Es muss ja ein ausfallsicheres System sein. Und aus dieser Kombination entsteht eben das Alter. Diese Bahn ist sicherlich eine Einrichtung, die eine Kernzielgruppe von 20 bis 40 hat. Aber es ist auch schon 80, 85-Jähriger gefahren.
0: Gehen Sie da freiwillig rauf?
1: Gerne.
0: Ja.
1: Wenn es irgendwo geht, jeden Tag.
0: Nein, komm, ist jetzt ein Werbespruch.
1: Nein, das ist jeden Tag.
0: Nee, was ist das für ein Gefühl, wenn Sie da jeden Tag raufgehen, haben Sie das Gefühl, ich spüre mich immer noch?
1: Es ist einfach, Sie werden frei, Sie können Emotionen freisetzen, und ich glaube, das haben Sie auch schon erlebt.
0: Ich habe andere Dinge freigesetzt, als ich da rauskam.
1: Ja gut, aber wenn Sie Emotionen freisetzen können, dann sind Sie toll drauf, dann kommen Ihnen tolle neue Ideen, und ich habe eine nette Geschichte. Es hat mich letztens ein Versicherungsvertreter angesprochen, der sagt, Herr Max, Sie glauben es nicht, ich habe mir eine Jahreskarte gekauft, wenn ich mal schlecht drauf bin, komme ich ganz schnell bei Ihnen vorbei, setze mich auf Silverstar, bin total happy und guten Mutes und starte dann den Tag in dem Beruf äußerst erfolgreich.
0: Aber wenn man sowas Tolles hat, und das kostet ja einiges an Geld, oder? Was hat das gekostet?
1: 20 Millionen Euro.
0: 20 Millionen. Dann ist das eine Attraktion, und nach ein, zwei Jahren heißt es, und gibt's was Neues, was Besseres, was Schnelleres, was Höheres?
1: Es gibt schon, aber man muss natürlich auch beim Europapark sehen, wie ist er definiert. Wir haben die Kernzielgruppe als Familie definiert, das heißt, wir müssen... Und ich wurde da gefragt, gerade bei der Eröffnung von Silverstar, ich erinnere mich noch sehr gut von einem Ihrer Kollegen, was kommt jetzt, was ist jetzt angesagt? Das ist ja die tollste Kinderattraktion, die man sich überhaupt vorstellen kann. Dann haben wir das 4D-Kino gebaut im nächsten Jahr. Also was ich damit sagen will, wir möchten eigentlich eine Breite für jede Zielgruppe haben. Wir möchten ein Angebot für den Opa, für die Oma, das sind die Shows, die Blumen, die Architektur, die Gastronomie. Und es ist etwas für das Mittelalter da, für die jungen Leute.
0: Aber die Attraktion, sie müssen Dinge haben, die da leuchten. Was wurde letztes Jahr, ich war da schon einige Zeit nicht da, neu in den Park gestellt, Blue Fire Mega Coaster. Ich kann das kaum aussprechen.
1: Das ist jetzt natürlich die Fortsetzung von Silverstar. Dort haben wir uns überlegt, welche Antriebstechnik haben wir noch nicht.
0: Was ist da noch
1: Die Antriebstechnik war dieser Linearantrieb, wo wir einen doch rund 10 Tonnen schweren Zug innerhalb von 2 Sekunden von 0 auf 100 beschleunigen. Das ist also eine Beschleunigung, wie Sie selbst im Formel-1-Auto nicht erleben. Und wir haben lange überlegt, ob wir über Kopffahrfiguren, sprich Loopings, sogenannte Hardline-Rollen, Überschläge einbauen sollen. Aber die Technologie, die Biegetechnologie, das Herstellen der Schienen ist heute so weit fortgeschritten, die Qualität, dass sie diese Bewegungen technisch ausführen können, dass nachher der Fahrgast sie als sehr angenehm empfindet, wenn er sie fährt. Und deshalb ist auch Blue Fire eine absolute Top-Attraktion geworden mit über 3 Millionen Fahrgästen gleich im ersten Jahr. Und dass das ein Eigenprodukt ist, macht mich natürlich besonders stolz.
0: Was heißt das? Haben Sie selbst gebaut, Ihre Firma?
1: Selbst gebaut, das ist eine eigene Konzeption.
0: Und haben Sie das verkaufen können, auch an andere Parks?
1: Laufen im Augenblick Gespräche, die ersten Aufträge kommen rein, aber natürlich, das ist ja die Stärke unseres Hauses in abgeänderter Form. Man kann bei uns den Maßanzug bestellen, und das macht auch die Stärke des...
0: Aber wer hat das ausgedacht? Haben Sie sich das selbst ausgedacht?
1: Wir haben ein Team da von Ingenieuren und das ist immer ein Nehmen und ein Geben. Und ich habe einfach den Push gegeben, einmal das Risiko zu übernehmen, dass wir in eine solche Technologie einsteigen. Da geht es ja auch um wirtschaftliche Risiken, so etwas zu bauen. Muss ja dann auch funktionieren. Wir können ja dann nicht gegen uns selbst klagen. Also wir sind ja Investor und Betreiber. Und zum anderen geht es auch darum, einfach zu analysieren, was hat der Park, was braucht der Park, was erwartet der Kunde vom Park. Und wenn sie das alles zusammenpassen, ist wie wenn eine Hausfrau einen guten Kuchen backt, dann entsteht eben eine solche neue Einrichtung mit den unterschiedlichen Fahrfiguren, mit der Beschleunigungssituation, mit der Höhe, mit dem Design, letztlich eingebunden in einen neuen Themenbereich. Eine absolute Innovation und dieses Blue Fire hat auch in der Branche weltweit sofort Platz 1 belegt.
0: Okay, also all die angenehmen Dinge gibt es im Park, aber es gibt etwas sehr Unangenehmes. Ja. Wissen Sie, von was ich rede?
1: Nein.
0: Wissen Sie nicht?
1: Nein.
0: Also Sie wollen es nicht hören?
1: Doch.
0: Man muss lange gerne anstehen. Das Anstehen, je mehr Erfolg Sie haben, desto länger stehen die Leute an.
1: Das ist schon richtig und wir kämpfen da ja auch drum, dass wir das in den Griff bekommen und deshalb sind wir ja auch immer mit dem Fuß auf dem Gas. Eine neue Einrichtung zu bauen ist ja nicht nur ein neues Fahrgeschäft zu haben, sondern eben auch um Wartezeiten zu
0: begegnen. Neue Kapazitäten
1: zu haben und es ist nun mal in einem Freizeitgeschäft so, dass man Spitzen hat. Die Leute kommen am liebsten, wenn die Sonne scheint und in den Ferien. Aber es ist uns doch gelungen, die Ränder aufzubauen. Und wir haben mit einer Kapazität von rund 60.000 pro Stunde mehr Kapazität als Disneyland und deutlich durchschnittlich kleinere Besucherzahlen. Also insofern ist das Preis-Leistungs-Verhältnis bei einem deutlich niederen Eintrittspreis nebenbei auch noch vermerkt absolut besser als in Paris.
0: Aber die Leute finden das schon unangenehm. Wobei,
1: das ist klar. Ich meine, eine gewisse Vorbereitungszeit, sich einzubinden, das ist gar kein Problem. 10, 15 Minuten, wenn es mal über eine halbe Stunde geht, ist es auch nicht in meinem Interesse. Nur eine Einrichtung hat eben eine technische Kapazität und insofern müssen wir einfach schauen, dass wir die Spitzentage...
0: Aber die Amerikaner sind irgendwie mehr gewohnt anzustehen. In Disney World, da steht man auch gern mal eine Stunde und die nehmen das irgendwo hin.
1: Ja und nein, es gibt dort auch den Fastpass mittlerweile, um einen schnellen Zugang zu
0: ermöglichen. Das heißt, irgendwie die mehr zahlen, kriegen schneller
1: Zugang. Ja, sie können einen Fastpass über einen Preisaufschlag, passt nicht so sehr in eine europäische Mentalität.
0: Und haben Sie das auch?
1: Nee, wir haben es nicht.
0: Weil das wird die Zweiklassengesellschaft, oder? Das ist
1: die Zweiklassengesellschaft. Wir haben den Fastpass auch schon versucht. Aber bei dem hohen Anteil der Wiederholungsbesucher gibt es sehr viel Ärger, was die Warten angeht und die schnell vorbeigehen. Man sieht es auch mal, wenn man einen VIP-Gast hat, was bei Disney zum Beispiel ganz streng gehandhabt wird, dass man einen VIP-Gast eigentlich nicht vorlässt. Da sind wir schon manchmal ein bisschen großzügiger, aber ich merke dann schon, dass das den Gästen einfach missfällt und ich habe auch verstanden.
0: Ich habe auch mal einen gekriegt, zu meiner Zeit als Sat.1-Chef wurde ich von ihnen gepampert und so. Der Vorteil war, ich konnte immer schnell reingehen mit meiner Tochter. Der Nachteil war, das ist mir dann ein bisschen zu schnell gegangen. Da musste ich von einer Bahn zur anderen und das war nicht unbedingt für mein Wohlbefinden so optimal.
1: Ja gut, eine gewisse Wartezeit ist an und für sich auch angenehm, wenn sie nicht zu lang ist. Wir versuchen das ja auch mit Straßenartisten aufzulockern. Wir haben sehr attraktive Bereiche. Mittlerweile jetzt auch Blue Fire wird umgelegt. Wir haben dort eine tolle Halle gebaut, wo wir das Thema Energie abhandeln. Also die Wartezeit wird durch innovative neue Ansätze recht kurzweilig gemacht, aber es gibt in der Tat einfach eine Grenze, wo es dann nicht mehr sympathisch ist.
0: Okay, das Ganze ist ein riesiges wirtschaftliches Unternehmen, glaube ich 3000 Leute, darüber wollen wir noch einiges hören. Was ist der nächste Musiktitel, den Sie uns da mitgebracht haben?
1: Ich habe einen Titel von ABBA gewünscht, Money, Money, Money.

0: Money Money. Bei mir ist der Roland Mack Mitbesitzer oder Besitzer mittlerweile und auch Chef vom Europapark. Bei Ihnen geht es ja um Money. Wie viel Geld setzen Sie eigentlich um im Jahr, Herr Mack?
1: Ja, grob ungefähr 300 Millionen.
0: 300 Millionen? Euro, das ist eine Million am Tag, wenn man es aufs ganze Jahr rechnet. Und an Spitzentagen, wie viel kommt da rein?
1: Ja gut, wir haben Spitzentage mit 30.000, 35.000 Besuchern, aber da kommt ja noch Mack-Rides dazu. Wir haben gerade eine Anlage in Japan in Betrieb genommen gestern. Meine Ingenieure waren dort in Universal Studios. Das ist auch eine Einrichtung, die rund 5,2 Millionen Euro gekostet hat. Also ist jetzt die Frage.
0: Aber an Spitzentagen im Park selbst, wie viel bleibt da liegen?
1: Ja gut, Sie können das ja schlecht rechnen auf den Tag
0: Sie
1: gesehen.
0: Sie können es gut rechnen.
1: Ja, ne, auf den Tag gesehen. Das ist
0: an einem Sonntag im Sommer, wenn alles wunderbar ist und alle Leute da sind, eben die 60.000.
1: Ja, 60.000 Besucher nimmt, kann der Park nicht aufnehmen.
0: Ah, wie viel sind es denn?
1: In der Spitze liegen wir. Wir hatten mal einen absoluten Spitzentag, wo wir aber bis 24 Uhr geöffnet waren mit 50.000.
0: Wow, aber sehen wir hin, das ist ein volles Fußballstadion. Das ist
1: ein volles Fußballstadion, ja. Ne, und im August haben wir schon täglich Besucherzahlen zwischen 25.000 und 35.000.
0: Okay, was gibt so einen Besucher im Durchschnitt, einen Schweizer Besucher? Wir kommen jetzt zu den Schweizern. Ihren liebsten Gästen?
1: Das ist richtig, Sie brauchen das gar nicht so provozieren zu sagen.
0: Ich sag's gar nicht. Ihren teuersten Gästen?
1: Es ist nicht nur, weil der Schweizer ein treuer Kunde im Hotel ist und auch bei seinen Ausgaben aufgrund des guten Preis-Leistungs-Verhältnisses auch zum Schweizer Franken natürlich vielleicht etwas spendabler ist wie der Deutsche oder der Franzose.
0: Ist er das? Ich meine, es kostet ja 34 Euro, das sind jetzt knapp 50 Franken für einen Erwachsenen.
1: 35 Euro dieses Jahr.
0: 35 Euro, das sind knapp etwas über 50 Franken im Moment, für Erwachsene, für Kinder etwas weniger. Das ist also schon ordentlich Geld. Und die Deutschen, die empfinden das als viel, die Schweizer machen es locker.
1: Ja, wir untersuchen ja die Nationalitäten in Repräsentativumfragen und das stellen wir schon fest, da sehen wir, dass der Schweizer einfach etwas spendabler ist als der Deutsche. Wobei der Franzose, was das Essen angeht, eher dem Schweizer noch davon sieht. Also man sieht da auch die Lebenseinstellungen und die Art zu leben.
0: Die essen dann nicht nur die ganze Zeit Pommes frites.
1: Ja, wir haben ja auch schöne Restaurants, wo Sie ein komplettes Menü essen können.
0: Aber die meisten Leute essen wie in den Parks in Amerika über dieses Junkfood, oder?
1: Ich glaube, das ist bei uns auch ein bisschen anders. Natürlich kommen Sie nicht ohne Bratwurst und Pommes aus und Sie müssen auch einen Hamburger verkaufen, weil die Gäste ja in erster Linie wegen den Attraktionen, die Kinder möchten fahren, sie möchten nicht Stunden im Restaurant verbringen. Aber wenn jemand 2-3 Tage zu Gast ist und mittlerweile werden das immer mehr Gäste, dann nimmt man sich eben auch mal Zeit, um mit der Familie zu essen, im Schloss oder auch in den Hotels. Und gerade die Franzosen geben dem Essen einfach einen anderen Stellenwert.
0: Aber es gibt schon viele übergewichtige Leute. In Amerika in den Parks, ich habe noch nirgends auf der Welt so viele dicke, übergewichtige Menschen gesehen wie in den Disneylands und Disney Worlds. Aber auch bei Ihnen scheint das eine Konzentration von Leuten mit Übergewicht zu sein. Und denen liefern Sie auch das entsprechende Essen.
1: Also das kann ich so nicht sagen. Wir haben ja auch Beschränkungen, was das Körpergewicht angeht und die allerwenigsten Gäste können nicht transportiert werden.
0: Ja,
1: also
0: gut.
1: Insofern erreichen wir das schon. Ich gehe mal davon aus, dass wir eigentlich den Normalbürger haben.
0: Aber haben Sie gemerkt, dass die Essgewohnheiten sich ändern oder im Park bleibt das immer das Gleiche, möglichst viel eben Pommes und möglichst viel Wurst und möglichst viel
1: Fett? Die Deutschen, also überhaupt der Parkgast liebt das deutsche Schnitzel, gar keine Frage. Vielleicht auch deshalb, weil er sagt, da weiß ich, was ich bekomme. Und insofern ist das immer noch einer unserer Hauptprodukte. Und natürlich die Pizza ist ein ganz, ganz erfolgreiches Produkt. Die Pommes ohnehin.
0: Es ist billiger als alles andere, klar. Und füttert die ganze Familie für weniger Geld.
1: Aber Sie können auch bei uns, im Gegensatz zu den amerikanischen Parks, können Sie Picknick mitbringen. Also Sie können sich selbst versorgen. Das verhindern wir nicht.
0: Aber Sie ermutigen es auch nicht.
1: Wir stellen sehr schöne Flächen zur Verfügung, wo sie Platz nehmen können, wo sie essen können, in einer der schönsten Ecken im Park, im Schlosspark zum Beispiel. Also nee, das kann ich also so nicht sagen.
0: Okay, die Schweizer kommen dann eben auch gerne, weil es doch ein bisschen weiter ist als für andere, über Nacht. Sie haben da Hotels aufgebaut, so ein bisschen in diesem, wie soll man sagen, eben in diesem Disney-Stil, wo das Hotel auch ein Ereignis ist, wo man nicht nur übernachtet, sondern wo man auch das Gefühl hat, hier ist ein Teil der Show. Und das scheint zu funktionieren.
1: Wir wollten halt mit den Hotels einfach eine Fortsetzung der Parkphilosophie haben. Und da hat sich's angeboten, dass wir die ersten Hotels eben mit einem Baustil gewählt haben, wo die Mitteleuropäer, die Schweizer, die Deutschen, die Franzosen gerne in Urlaub fahren, nämlich spanische Hotels. Dann kam das italienische Hotel, jetzt das portugiesische. Und es war absolut richtig, Themenarchitektur zu wählen, weil damit eben das Urlaubsgefühl nicht abbricht und der Erlebniswert weiter eben einen hohen Stellenwert
0: einnimmt. Und die Wertschöpfung dieser Hotels ist wichtig oder wird immer wichtiger?
1: Ja, die Hotels geben uns zweierlei Chancen. Das eine ist natürlich, dass der Park weiter sein Angebot ausbauen kann. Kurzurlaub liegt im Trend. Das kommt uns entgegen. Das heißt, wir können diesen Standort Europapark, der ja keine Weltstadt in der Nähe hat, im Grunde genommen...
0: Eben, Sie sind in der Mitte von gar nichts.
1: In einer wunderschönen Landschaft zwischen ja. Vogesen und Schwarzwald, muss ich Sie korrigieren, in der Nähe von Straßburg, der wunderschönen Stadt Freiburg und Basel. Aber es ist schon richtig. Ich meine, wir haben vorher über Innovation, über neue Anlagen gesprochen. Wenn wir den Park vergrößern, weiter ausbauen, dann hätten wir ja in einer bevölkerungsschwachen Region die Gefahr, dass irgendwann auch mal die Besucherzahl abkippt. Aber durch diese erweiterten Angebote können die Gäste jetzt einen Kurzurlaub buchen. Sie können 1, 2, 3 Tage bleiben. Es ist genügend Angebot da. Und dadurch erweitert sich natürlich auch das Einzugsgebiet des Europaparks. Und wir sind heute im Frankfurter Raum. Wir sind in Österreich aktiv. Wir erreichen die Gäste bis nach Paris. Der TGV läuft jetzt bis Straßburg.
0: Ist das so?
1: Das ist so. Wir haben
0: Sie machen ja unglaublich viel Promotion. Also ich bewundere Sie, ich habe das in meiner Zeit in Deutschland erlebt, wie unglaublich aktiv Sie sind. Der Europapark ist Ort, wo sehr viel Fernsehen produziert wird. Und da habe ich mich immer gefragt, wie schafft das der Marc? Wie macht er das, dass so viele Sender und ganz verschiedene Sender ihre Sendungen, viele Shows bei Ihnen produzieren lassen und damit den Namen Ihres Parks in die große, weite Fernsehwelt tragen?
1: Ja gut, ich meine, der Park ist als Standort natürlich auch Partner für die Anstalten. Wir haben technische Beistellung, wir haben die Hotels.
0: Das heißt, Sie bezahlen dafür, dass Sie kommen? Technische Beistellung heißt, Sie bezahlen.
1: Ja, es gibt ja ganz klare Absprachen heute zwischen den öffentlichen Rechtlichen. Da sind Sie ja Profi genug, Herr Schawinski. Und die Zimmer werden zum Beispiel müssen bezahlt werden für die Hotelzimmer. Ansonsten können Sie keine Produktion aufgrund der Schleichwerbungssituation haben. Aber ich glaube, die komprimierte Form der Herstellung von Fernsehshows ist bei uns hervorragend. Wie gesagt, wir haben die technische Beistellung, wir haben die Flächen, wir haben die Hotels, wir haben die Restaurants, die Versorgung. Es wird relativ einfach für einen Sender zu produzieren. Wir haben die Künstler für Beiprogramme, es sind mehrere Balletts im Haus. Also all das, was eigentlich eine Show und eine Fernsehsendung braucht,
0: das liefern Sie? Kulisse, und dann sagt man, es ist keine Schleichwerbung, sondern irgendwie geht es auch. Schleichwerbung in Deutschland, ein großes, schwieriges Thema, habe ich selbst erlebt. Wie weit kann man gehen? Wie weit darf man dann nicht mehr gehen? Und Sie schaffen das wirklich, dass Sie Ihren Namen dort immer wieder groß reinbringen können. Wie groß ist da die Wirkung, diese Fernsehwirkung?
1: Es ist halt schwer, die einzelnen Dinge zu messen, aber wir waren der Meinung, dass wir an diesem Standort einfach aktiv sein müssen. Wir sind weg von großen Medienstädten und um auf diesen Standort aufmerksam zu machen, war dieses Engagement einfach notwendig. Und dass wir uns, ich habe es ja vorher erzählt, der Pleitegeier schwebt über Ruß, die Freizeitruine wächst. Dass wir zum größten Park Deutschlands geworden sind, dass wir die Nummer 2 in Europa sind und dass wir weltweit der größte saisonale Park sind, da haben wir ja wahrscheinlich auch in der Vermarktung neben der Qualität und der Innovation, die dieser Park bietet, sehr viel richtig gemacht.
0: Offenbar, ganz viel richtig haben Sie gemacht. So eine Position sich zu erarbeiten, Chapeau. Sie haben einen neuen Werbepartner, Gazprom. Das hat mich überrascht. Schon als die Schalke 04 promotet haben, habe ich gesagt, okay, was soll das? Aber Europapark Rust und Gazprom, das ist ein staatlicher russischer Energiekonzern, der, glaube ich, eine gewisse Unterstützung hat von einem ehemaligen Bundeskanzler. Wie ist denn das abgelaufen, Herr Mock?
1: Ich habe einen guten Freund, den Herrn Mangold. Herr Mangold war Vorstandsmitglied bei Mercedes und ist der Vertreter der deutschen Wirtschaft im Ostblock. Und meine Idee war bei Blue Fire, weil das Thema Energie so dominant ist bei dieser Achterbahn, eben im Anstellbereich, im Wartebereich etwas zum Thema Energie umzusetzen. Ich habe mit Siemens verhandelt, ich habe mit der ENBW verhandelt. Beide haben abschlägig beschieden. Siemens hatte seine Probleme in der Zeit und die ENBW auch. Und da habe ich eben Klaus Mangold angefragt und ob er mir den Kontakt zu einem russischen Hersteller oder einem Ostblock-Hersteller aus der Energiebranche, und so kam der Kontakt zu Gazprom zustande.
0: Und was erhoffen die sich? Dass sie mal den Park von ihnen kaufen können?
1: Das glaube ich nicht, das werden sie auch nicht schaffen, weil der Park ist unverkäuflich.
0: Ich habe gehört, der ist doch verkäuflich.
1: Nee, das ist
0: weil sie wollen ja keine Erbschaftssteuern bezahlen.
1: Das ist richtig. Und insofern...
0: Da geht die Stimme ganz leise runter. Das ist eine ganz bittere Pille, an der sie noch ein bisschen rumkauen.
1: Ja gut, ich habe auch gekämpft bei der Politik. Wir haben noch einiges verbessert im Bereich des Mittelstandes. Und wir haben jetzt eine Situation, dass wenn man ganz genau aufpasst, es ist schwer genug, dann kann man sogar eine Komplettabschmelzung hinbekommen.
0: Was heißt das?
1: Wir müssen die meine Kinder müssen die Arbeitsplätze erhalten.
0: Also Sie haben zwei Söhne, die im Unternehmen sind.
1: Richtig.
0: Und Sie überlegen sich, wie die Erbfolge sein soll. Aus heutiger Sicht wären da 300 Millionen Euro Erbschaftssteuer.
1: Also im ursprünglichen Ansatz.
0: Das ist relativ viel Geld.
1: Das ist jetzt aber schon wieder reduziert. Und wir könnten jetzt auch eine Vollabschmelzung hinbekommen, wenn das Unternehmen 7 Jahre von den Kindern weitergeführt wird und ein Großteil der Arbeitsplätze, ich glaube es sind 90%, erhalten bleibt, die Lohnsumme erhalten bleibt und das Verwaltungsvermögen nicht über 10% des Unternehmensvermögens geht. Also das ist darstellbar, es ist schwer genug und man muss natürlich sehr aufpassen in der Abwicklung. Aber insofern sind wir da ein Stück weitergekommen.
0: Also Sie müssen nicht in die Schweiz kommen, in die Schweiz wechseln, um sich die Erbschaftssteuern zu sparen.
1: Ja, das ist ja ohnehin schwierig. Ich meine, wir haben ja auch die Abzugssteuer in Deutschland, wenn Sie den Wohnsitz verlagern und dann müssen Sie mit der gesamten Familie ins Ausland ziehen. Das heißt, die Kinder müssten auch mit. Und
0: das geht eigentlich nicht. Der Park muss ja in Deutschland bleiben, den können Sie nicht mitnehmen.
1: So ist es. Und ich glaube, wenn wir nicht jeden Tag vor Ort wären, dann wäre der Europapark auch nicht mehr das, was er ist.
0: Okay, aber die Probleme zwischen der Schweiz und Deutschland, gerade in Sachen Steuern, haben Sie auch mitgekriegt. Was ist da Ihre Meinung, Herr Mark?
1: Ich bin voll der Meinung unseres jetzigen Regierungschefs, dass man eine solche CD nicht ankaufen sollte.
0: Also Regierungschef, muss man sagen, von Baden-Württemberg.
1: Von Baden-Württemberg, richtig. Ich kann auch Wolfgang Schäuble eigentlich nicht verstehen,
0: der auch von
1: Baden-Württemberg ist und der eigentlich eine andere Meinung vertritt. Ich weiß nicht, woher er es nimmt. Volker Kaudern, ein guter Freund von mir, ist da
0: CDU-Generalsekretär.
1: Ist der Vorsitzende der Fraktion, der CDU-Fraktion.
0: Aha, okay, gut, ja.
1: Und er ist auch gegen den Ankauf dieser Daten.
0: Noch eine Frau Merkel, die ist dafür. Und auch natürlich eben viele andere in Nordrhein-Westfalen und in anderen Bundesländern.
1: Steinbrück hat das ja angeschoben seinerzeit mit dem Kauf der Daten in Liechtenstein. Und ich halte es für untragbar, dass ein Staat Daten eines Hehlers kauft. Ich meine, das müsste man mal weiter überlegen, zu was das noch führen kann. Und mir tut es eigentlich leid, dass an dieser Geschichte das Verhältnis zwischen Deutschland und Schweiz etwas unter Druck kommt und leidet.
0: Aber so ist es nun mal. Und offenbar ist da keine Besserung in Sicht. Im Gegenteil, es scheint sich noch zu verschärfen. Glauben Sie, dass das auch irgendwie auf die Stimmung jetzt bei Ihren Kunden aus der Schweiz irgendwie einen Einfluss haben kann?
1: Ich hoffe nicht, weil wir immer sehr guter Dienstleister waren. Und ich hoffe, dass man aus dem Freizeitparkgedanken die Politik raushalten kann.
0: Glaube ich auch. Das glaube ich, das wird auch passieren.
1: Und das wäre ja auch schade, weil wir sind so weit gekommen, was die gegenseitigen Vereinbarungen angeht. Wir haben die Grenzen weg, wir brauchen keine Pässe mehr. Was das heißt, das weiß ich als jemand, der immer an der Grenze gewohnt hat. Und wir sollten da, auch wenn manche Dinge nicht so laufen, wie wir es gerne hätten, nicht jetzt das Kind mit dem Bad ausschütten.
0: Okay. Ganz zum Schluss noch, Sie sind 60, Sie überlegen sich, nicht nur Sie überlegen sich, sondern Sie arbeiten an einer Erbnachfolge. Wie lange machen Sie es denn noch?
1: Ja, mindestens so lange wie Sie. Sie sind ja, ich habe gesehen, noch ein paar Jahre älter.
0: Ja, und ich bin noch nicht auf dem Rückzug.
1: Das sehen Sie. Nee, das ist ja ganz normal und ich glaube, das ist ja auch wichtig, dass die jungen Menschen zu einem gewissen Zeitpunkt, möglichst in frühen Jahren, nach der Schulzeit, Studium und etwas Auslandserfahrung dann eben auch dort starten, wo sie mal bleiben wollen, um eben auch möglichst viel an Erfahrung zu übernehmen. Ich habe ganz klare Zuordnung und Verantwortung für die Söhne. Es ist so, dass sie ihren eigenen Bereich verantworten und für den auch gerade stehen müssen.
0: Aber der Älteste, wann kriegt der das Sagen?
1: Die haben in vielen Bereichen schon
0: nicht sehr in vielen Bereichen. In vielen Bereichen heißt das, dass am Schluss ist da immer noch jemand, der ihnen über die Schulter guckt, oder?
1: Ja gut, es ist natürlich auch nicht ganz einfach in so einem Familienbetrieb. Einmal macht es mir Spaß, zweitens bleibt man dabei jung, drittens glaube ich, dass die Söhne es nicht leid sind, dass ich dabei bin. Und solange es mir Spaß macht, möchte ich das auch tun. Ich werde dann sukzessive Verantwortung abgeben. Das wird automatisch schon der Fall sein. Im nächsten Jahr bin ich Präsident des Weltverbandes der Freizeitparks mit Sitz in Amerika. Da bin ich sehr oft auch im Ausland und dann muss ich auch im Tagesgeschäft ersetzt werden. Das ist ein gutes Training für eine Übergabe. Und im Grunde genommen sollte es so sein wie bei meinem Vater. Ich habe gestern, ist er mit meiner Tochter, hat er die erste Rundfahrt auf der neuen Monorail gemacht. Er ist 89 Jahre alt, er freut sich immer noch. Und er hat eigentlich jedes Jahr ein bisschen weniger Einfluss genommen. Und dafür sind wir dankbar. Wir sind dankbar dafür, dass er noch da ist, dass er seine Bauchentscheidung weitergibt. Denn vieles, was wir anpacken, das kann man in Lehrbüchern nicht finden. Da gehört Lebenserfahrung dazu, da gehören Niederlagen dazu, um eben gute Entscheidungen. Wer meint es ehrlicher als der eigene Vater mit Ihnen?
0: Wunderbares Schlusswort. Sie haben es wirklich geschafft, als Familienbetrieb etwas Einmaliges aufzustellen gegen alle Widerstände und sind all die Jahre seit 1975, und das ist doch schon einige Zeit her, erfolgreich geblieben und immer erfolgreicher geworden. Dafür gilt es, Ihnen wirklich ein Kompliment auszusprechen. Und Sie sind auch noch ein netter Typ, wie wir heute erfahren haben. Was ist der letzte Titel, Herr Mack?
1: Born in USA.
0: Okay, Sie gehen ja.
1: Stimmt eigentlich nicht ganz, da ich echter Badener bin, aber sehr gerne in Amerika war und viele Zeit in meiner Ausbildung, meiner Jugend in den USA verbracht habe.
0: Okay, und Sie gehen da auf die Bahn nach Amerika, haben einen neuen Job. Sie können berufsmäßig die Achterbahn weltweit testen. Das ist der Doppelpunkt. Sie nächste Doppelpunkt heute in der Woche. Am Mikrofon verabschiedet sich der Roger Schawinski.